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Als nächster Gast kondoliert der russische Musikwissenschaftler Professor Anatol Digital Popov.

0: Danke, lieber Professor Popov. In der Tat ist der Zustand einiger unserer Patienten so kritisch, dass sie heute nicht bei uns auftreten können. Wie zum Beispiel unser Dr. Boris Bukowski, der bei jeder Tablette sagt, krieg dich nicht hinunter. Oder unser großer schwarzer Vogel, der Ludwig Hirsch, der den Krankenschwestern immer ins Ohr flüstert, Girl, du trugst mich. Naja, und die Opus singen ja sowieso nur immer noch steif.
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Und wir beginnen auch schon wieder mit der heutigen Übung. Wir stehen direkt auf und legen jetzt beide Handflächen vor uns aufeinander, sodass die Hände ausgestreckt sind, nach vorne zeigen. Und die Daumen schauen nach oben und jetzt bewegen wir die Hände über den Kopf und probieren sie so weit hinter uns hinzuziehen, als wie möglich. Und dann sollte man ein bisschen ein Ziehen spüren in den Schulterregionen, bei den Schulterblättern. Und dann lassen wir wieder ein bisschen locker, lassen die Hände wieder etwas nach vorne kommen und dann ziehen wir wieder zurück etwas, dass wir ein bisschen Ziehen spüren, und das wiederholen wir jetzt einige Male.

0: Und so schnell geht's und wir haben's geschafft für die heutige Einheit und hören uns wieder bei der nächsten.
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0: Sehr geehrte Hörerinnen und Hörer, Ernst Nussbaumer begrüßt Sie am Mikrofon hier bei Radio Frequenz recht herzlich und ich informiere Sie über Veranstaltungen, Services und Termine für unsere Region. Und ich habe große Freude, bei uns im Studio darf ich eine ganze Schulklasse begrüßen und der Felix steht jetzt vor dem Mikrofon. Lieber Felix, wo seid ihr her?
1: Aus dem Stiftgymnasium Hartmund.
0: Und welcher Klasse?
1: 2a.
0: Und wie war es auffahren?
1: Ja, gemütlich.
0: Und alles passt?
1: Ja.
0: Wie viel seid ihr?
1: 24 Kinder.
0: Macht ihr heute so einen Radiotag?
1: Ja.
0: Und gefällt es dir heute bei uns?
1: Voll.
0: Ja, liebe Hörerinnen und Hörer, ihr Herz, dass bei uns der ganze rund geht und jetzt möchte ich von alle was hören und zwar...
2: Guten Morgen!
0: Das ist toll. Vielen herzlichen Dank, lieber Felix. Ja, weiter geht's. Am Dienstag, den 7. Juli, wir haben heute Sternzeichen Zwilling, wichtige Notdienste. Feuerwehr 122, Polizei 133, Rettung 144, Euro Notruf 112, Bergrettung 140, Telefonseelsorge 142, Ärzte Notdienst und Gesundheitsfragen 1450, Krisenintervention des Landes 130, Frauenhelpline 0820 2017, Männernotruf 0800 246 247, Opfernotruf 0800 11 21 12, Steirische Frauenhäuser 0800 20 20 17, Kinderschutz 038 62 22 34, Krisenhelpline bei Beziehungsproblemen und Beziehungsgewalt 0800 20 44 22. Und zum Schluss die anonymen Alkoholiker 0650 751 2153.

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1: Verkehrsmeldungen laut ÖAMDC L711 Ramser Landesstraße Schladming-Vilsmoos zwischen Schladming und Ramser-Kulm in beide Richtungen gesperrt. Baustelle vom 6.7. 6 Uhr bis 10.7. 23.55 Uhr. Und in Höhe Schladming in beide Richtungen Fahrbahn auf einen Fahrstreifen verengt. Baustelle vom 8.6. bis 30.7. Montag bis Freitag zwischen 7 und 19 Uhr und B320. Die Wanne Steinach ist noch gesperrt, ein Fahrstreifen gesperrt bis 10.7. 23.55 Uhr. Jetzt muss ich den Felix fragen. Felix, kannst du das lesen?
2: Okay.
1: Dann fang an.
2: Zwischen Mautern und Kammern in beiden Richtungen geändert Verkehrsführung, Fahrbahnverengung, Baustelle von 25.06.2026, 17 Uhr bis 7.09.2026.
1: 7 Uhr. Zwischen Drängelwang und Trieben ein Fahrstreifen gesperrt. Baustelle vom 7.7.26, 8.30 Uhr bis 1.1.27, 15.30 Uhr.
2: B146 zwischen Kreuzung nach Weng und Jonsbach in beiden Richtungen gesperrt. Baustelle von 14.7.2026, 10 Uhr bis 16.7.2026, 16 Uhr.
1: Noch was lesen?
2: Alter.
1: 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Die Telefonnummer finden Sie auf unserem Frequenz Instagram-Account unter Service.
2: Das Gewaltschutzzentrum befindet sich in Liezen von Leichnamsweg 15. 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
2: Programmtipps zu Radio Frequenz gibt es auch im unabhängigen Wochenblatt der Ennstaler. Er erscheint jeden Freitag neu, gehört dazu wie einfach ein guter Kaffee.
1: Der nächste Infopoint ist am Mittwoch um 9 Uhr. Dazu begrüßt Sie recht herzlich Werner Rack. Neueröffnung Jufa Hotel Schloss Röttelstein.
2: Ja, bis dahin gut, bleibt's weiter dran, trat's vielleicht noch ein bisschen lauter auf und genießt unser vielfältiges, werbefreies Radioprogramm. Ganz ohne nervige Unterbrechungen, aber mit mehr guter Musik und spannenden Geschichten. Felix, wie war's?
1: Voll cool. War ein bisschen nervös.
2: Aber nicht schier, gell?
1: Nein.
2: Gut. Passt. Magst du irgendwas, Grüße ausrichten oder irgendwas?
1: Ja, im ÖFB-Kader, das gut gespielt haben.
2: Der österreichischen Nationalmannschaft, da gibt's jetzt ein kräftiges... Ja, Felix, vielen herzlichen Dank und auch den Klassenvorständen, Lehrer und Lehrerinnen, vielen herzlichen Dank. Und wir werden noch ein paar wirklich gemütliche Stunden da verbringen. Das Team von Radio Frequenz und Ernst Nussbaum wünschen Ihnen noch einen wunderschönen 7. Juli 2026. Und bleiben Sie uns gewogen.

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Und wir beginnen auch schon wieder mit der heutigen Übung. Wir stehen direkt auf und legen jetzt beide Handflächen vor uns aufeinander, sodass die Hände ausgestreckt sind, nach vorne zeigen. Und die Daumen schauen nach oben und jetzt bewegen wir die Hände über den Kopf und probieren sie so weit hinter uns hinzuziehen, als wie möglich. Und dann sollte man ein bisschen ein Ziehen spüren in den Schulterregionen, bei den Schulterblättern. Und dann lassen wir wieder ein bisschen locker, lassen die Hände wieder etwas nach vorne kommen und dann ziehen wir wieder zurück etwas, dass wir ein bisschen ziehen spüren, und das wiederholen wir jetzt einige Male.

0: Und so schnell geht's und wir haben's geschafft für die heutige Einheit und hören uns wieder bei der nächsten.
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0: Sehr geehrte Hörerinnen und Hörer, Ernst Nussbaumer begrüßt Sie am Mikrofon hier bei Radio Frequenz recht herzlich und ich informiere Sie über Veranstaltungen, Services und Termine für unsere Region. Und ich habe eine große Freude, bei uns im Studio darf ich eine ganze Schulklasse begrüßen und der Felix steht jetzt vor dem Mikrofon. Lieber Felix, wo seid ihr her?
1: Aus dem Stiftgymnasium Hartmund.
0: Und welcher Klasse?
1: 2a.
0: Und wie war es auffahren?
1: Ja, gemütlich.
0: Und alles passt?
1: Ja.
0: Wie viel seid ihr?
1: 24 Kinder.
0: Macht ihr heute so einen Radiotag?
1: Ja.
0: Und gefällt es dir heute bei uns?
1: Voll.
0: Ja, liebe Hörerinnen und Hörer, ihr hört, dass bei uns da ganz schön rund geht und jetzt möchte ich von alle was hören und zwar... Das ist toll. Vielen herzlichen Dank, lieber Felix. Ja, weiter geht's. Am Dienstag, den 7. Juli. Wir haben heute Sternzeichen Zwilling, wichtige Notdienste. Feuerwehr 122, Polizei 133, Rettung 144 Euro, Notruf 112, Bergrettung 140, Telefonseelsorge 142, Ärzte, Notdienst und Gesundheitsfragen 1450, Krisenintervention des Landes 130, Frauenhelpline 0800 20 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22. Und zum Schluss die anonymen Alkoholiker 0650 751 2153.

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1: Verkehrsmeldungen laut ÖAMDC L711 Ramser Landesstraße Schladming-Vilsmoos zwischen Schladming und Ramser-Kulm in beide Richtungen gesperrt. Baustelle vom 6.7.6 Uhr bis 10.7.23.55 Uhr. Und in Höhe Schladming in beide Richtungen Fahrbahn auf einen Fahrstreifen verengt. Baustelle vom 8.6. bis 30.7. Montag bis Freitag zwischen 7 und 19 Uhr und P320. Die Wanne Steinach ist noch gesperrt, ein Fahrstreifen gesperrt bis 10.07.23.55 Uhr. Jetzt muss ich Felix fragen. Felix, kannst du das lesen?
2: Ja, okay.
1: Dann fang an.
2: Zwischen Mautern und Kammern in beiden Richtungen geändert Verkehrsführung, Fahrbahnverengung, Baustelle von 25.06.2026 17 Uhr bis 7.09.2026,
1: ca. 7 Uhr. Zwischen Drägelwang und Trieben ein Fahrstreifen gesperrt, Baustelle vom 7.07.26, 8.30 Uhr bis 1.01.27, 15.30 Uhr.
2: B146 zwischen Kreuzung nach Weng und Jonsbach in beiden Richtungen gesperrt, Baustelle von 14.07.2026, 10 Uhr bis 16.07.2026, 16 Uhr.
1: Magst du noch was lesen?
2: Alter.
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1: Der nächste Infopoint ist am Mittwoch um 9 Uhr. Dazu begrüßt Sie recht herzlich Werner Rack. Neueröffnung Jufa Hotel Schloss Röttelstein.
2: Ja, bis dahin, gut, bleibt's weiter dran, trat's vielleicht noch ein bisschen lauter auf und genießt unser vielfältiges, werbefreies Radioprogramm. Ganz ohne nervige Unterbrechungen, aber mit mehr guter Musik und spannenden Geschichten. Felix, wie war's?
1: Voll cool. War ein bisschen nervös.
2: Aber nicht schier, gell?
1: Nein.
2: Gut. Passt. Magst du irgendwas, Grüße ausrichten oder irgendwas?
1: Ja, im ÖFB-Kader, das gut gespielt haben.
2: Der österreichischen Nationalmannschaft, da gibt's jetzt ein kräftiges... Ja, Felix, vielen herzlichen Dank und auch den Klassenvorständen, Lehrer und Lehrerinnen, vielen herzlichen Dank. Und wir werden noch ein paar wirklich gemütliche Stunden da verbringen. Das Team von Radio Frequenz und Ernst Nussbaum wünschen Ihnen noch einen wunderschönen 7. Juli 2026. Und bleiben Sie uns gewogen.

Howdy, Friends! Martinis Country Hour wieder on the air. Ich begrüße euch recht herzlich zu meiner neuen Ausgabe von meiner Country-Sendung hier on air oder übers World Wide Web. Apropos World Wide Web. Ich habe gehört, oder mir ist zu Ohren gekommen, dass meine Sendung auch in dem fernen Texas gehört wird. Und das freut mich ganz besonders. Aus diesem Anlass spielen wir jetzt Dasha mit Austin. Liebe Grüße, Richie, nach Austin.

Ja, das war Dasha mit Austin. Freut mich ganz sehr, dass meine Sendung auch im fernen Amerika gehört wird. Als zweites Lied habe ich ein Wunschlied, und zwar von meiner Cousine, Großcousine, die Christina. Und zwar habe ich da Nash Blackwood mit I'm Not Perfect.

Ja, das war eine wunderschöne Country-Ballade. Aufmerksame Zuhörer meiner Sendung sind und da haben schon gemerkt, er hat immer ein bisschen ein Thema. Und jetzt beginnen wir mit dem heutigen Thema, und zwar ist es das ganz berühmte und viel gespielte Bands, die im Rock, Pop und was weiß ich noch irgendwo spielen, sie auch einen Ausflug gemacht haben ins Country-Lager. Und beginnen werden wir mit den Rolling Stones. Die britische Rock-Ikonen haben eine tiefe Liebe zum Country. Ihr Song Sweet Virginia vom Album Exile on Main Street ist der Klassiker Dead Flowers sind reine Country-Rock-Stücke mit typischer Battle-Steel-Gitarre. Also, jetzt losen wir uns einmal die Rolling Stones an mit Sweet Virginia.

Die Rolling Stone mit Sweet Virginia. Jetzt spielen wir gleich das zweite Lied, und zwar ist es Dead Flowers mit den Rolling Stones.

Ja, die Rolling Stones mit Dead Flowers. Weiter geht's auf unserer Country-Reise. Und zwar mit dem Mark Knopfler, Frontman der Dire Straits, hat 1986 die Nothing Hillbillies, ist ein Country-Projekt gegründet. Und die Gruppe bestand aus Knopfler mit Gitarre und Gesang, Steve Phillips Gitarre und Gesang, Brandon Crocker Gitarre und Gesang, Guy Fletcher Keyboards und Paul Franklin Pedal Steel, Marcus Cliff Bass und Ed Picknell Schlagzeug. Die Nothing Hillbillies haben nur ein Album aufgenommen und aus diesem Album hören wir jetzt Our Own Sweet Way.

Yeah, Chill Out Area auf Radio Frequenz. Jetzt habt ihr gemerkt, jetzt sind ein paar Chill Out Songs jetzt gewesen. Ja, vielleicht gar nicht so schlecht bei derer Hits draußen, dass man sie ein bisschen downlegt und die Musik genießt. Aber es geht jetzt schon ein bisschen rockiger weiter. Und zwar mit Steven Tyler, Frontman von Aerosmith. Er zog zeitweise nach Nashville und veröffentlicht 2016 ein komplettes Country-Rock-Soul-Album namens Where All Somebody From Somewhere. Und hier moans the good, the bad, the ugly and me on mit Steven Tyler.

Yeah, Steven Tyler. Weiter geht's mit Steven Tyler, und zwar was das Lied heißt, Red, White and You.

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1: Ja, jetzt haben wir ein bisschen Schwung in die Sendung gebracht mit Steven Tyler. Das waren zwei Lieder aus seinem Album. Ja, weiter geht's jetzt mit Poison, die Glam Metal Band um Bret Michaels. Landete 1988 mit Every Rose Has Its Thorn, eine Powerballade, die extreme starke Country-Strukturen und Akustikgitarren nutzen. Dann losen wir es uns einmal an.

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Das war Poison. So, nun wechseln wir weiter, und zwar zur Sheryl Crow. Die Rock- und Pop-Sängerin wechselte im Laufe ihrer Karriere fließend zum Country. Im Album Feels Like Home von 2013, das Album wurde komplett in Nashville aufgenommen. Wir hören jetzt Sheryl Crow mit We Oughta Be Drinkin'.

Sheryl Crow mit einem wunderschönen Country-Lied. So, auch Justin Timberlake, der Pop- und R&B-Star, wuchs in Tennessee auf. Auf seinem Album Man of the Woods 2018 mischte er Pop mit Country. Zudem sang er das Country-Duett Tennessee Whiskey mit Chris Stapleton. Los geht's! Live-Mitschnitt aus Nashville.

Tennessee Whiskey, sweeter than strawberry rind. Das war Justin Timberlake mit Chris Sheldon. Stapleton, Maria, jetzt holt's mich. Bei der Hitze ist kein Problem, kein Wunder. So, jetzt kommen wir zur nächsten Popgröße, und zwar der Gwen Stefani. Sie, die Popsängerin und Ska-Sängerin von No Doubt, feiert durch ihren Ehemann Blake Shelton Erfolge im Country-Genre. Gemeinsam nahmen sie die Hits wie Nobody But You and Happy Anywhere auf. Und hier ist Blake Shelton mit Gwen Stefani. Happy Anywhere.

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So, das war Gwen Stefani mit ihrem Ehemann Shelton Blake. Oh, mein Handy piepst. Habe ich wieder nicht auf lautlos geschalten. Das tut mir leid. So, weiter geht's natürlich jetzt mit der Kylie Minogue. Die australische Popprinzessin reiste für ihr 14. Studioalbum Golden 2018 nach Nashville, um ihre typischen Dance-Pop mit markanten Country-Elementen und Handclaps zu kreuzen. Also, hier ist Kylie Minogue mit Golden.

Golden, Kylie Minogue. So, wir kommen jetzt zur Pop-Ikone der 80er Jahre, die Cyndi Lauper. Sie veröffentlichte 2016 das Album T-Tour, auf dem sie berühmte Country-Klassiker aus den 40er und 1960er Jahren neu interpretiert. Und hier haben wir Cyndi Lauper mit You're the Reason Our Kids Are Ugly.

Ja, meine lieben Zuhörerinnen und Zuhörer, die Stunde ist leider schon wieder vorbei. Ich verabschiede mich jetzt gleich einmal von euch. Bis zum nächsten Mal. Ich hoffe, es hat euch der Ausflug von Rock, Pop und Popgrößen und gefallen, die in das Country-Genre abgerutscht sind. Ausklingen möchte ich die Sendung lassen mit einem Musikwunsch vom Anton aus Leibniz. Hat jetzt mit der Sendung nichts, aber ich möchte es jetzt ausklingen lassen mit Billy Joe Spears' Blanket on the Ground. Auf Wiederhören und bis zum nächsten Mal, euer Martini.

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1: Die Radiosendung von den Kräuterbergbauern Sandra und Gerhard Stangl auf Radio Frequenz. An jedem ersten Dienstag im Monat um 16 Uhr. Heute geht es um den Baldrian, und zwar Valeriano officinalis, der gut ist gegen Stress und Nervosität, und wenn man ihn nimmt, er beruhigt und entspannt. Ja, diese Pflanze Baldrian, werden wir euch einiges erzählen heute, wo er wächst, wie er aussieht, was man damit machen kann. Ein Kräutermärchen gibt's wieder von der Sandra und auch eine kleine Yoga-Einheit, und musikalisch begleiten uns heute die Ärzte. Viel Spaß mit der heutigen Sendung.

Valeriana officinalis, der Baldrian, ist eine einheimische Pflanzenart, die in ganz Europa bis hin ins östliche Russland verbreitet ist. Das Wildkraut zeigt eine hohe ökologische Toleranz und ist heute bis nach Nordamerika, Australien und zum Teil in Asien verwildert. In freier Natur findet man die Pflanze vor allem an Waldlichtungen und Waldrändern sowie auf feuchten und nährstoffreichen Wiesen. Der echte Baldrian gehört zur Familie der Geißblattgewächse.

Wildkraut, Elfenkraut, Theriaxkraut oder Valerian, also vom lateinischen Namen her abgeleitet, genannt. Was sind die wichtigsten Merkmale von Baldrian? Der echte Baldrian ist eine mehrjährige bzw. ausdauernde Pflanze, die je nach Standortbedingungen und Nährstoffverfügbarkeit Wuchshöhen zwischen 90 und gar 1,80 Meter erreichen kann. Im Boden bildet das Geißblattgewächs helle, meist gelbe bis nahezu weiße Wurzeln aus, die mehrfach verzweigt sind und einen auffallend starken Geruch haben. Die Wurzeln reichen meist nicht sonderlich tief in den Boden. Da die Pflanze zur Winterzeit auf ihre Wurzeln reduziert sind und überdauert, werden diese hier als Rhizome bezeichnet. Baldrian bildet hellgrüne bis mintgrüne Blätter aus, die eine lanzettliche Form mit gefiederten und leicht gesägten Blatträndern aufweisen. Die Größe der Blätter nimmt von unten nach oben ab. Die Blätter sind gegenständig im grünen, am manchmal auch braunen bis rotbräunlichen Stängel angeordnet und schwach bis mäßig behaart. Einige Unterarten zeigen mitunter jedoch eine stärkere Behaarung auf. Zur Blütezeit bildet Valerian officinalis, also der Baldrian, weiße bis rosarote Blüten aus, die einen angenehmen Duft verströmen. Die Blütezeit ist meist zwischen Ende Mai und Mitte August zu erwarten. Die einzelnen Blüten sind in einer Rispenblüte angeordnet, die auf den ersten Blick jedoch an eine Dolde erinnern. Die zwittrigen Einzelblüten erreichen Durchmesser von bis zu 5 mm und enthalten jeweils 5 Kronblätter. Baldrianblüten sind begehrte Nektarpflanzen vieler Insekten, vor allem für Hummeln, Bienen und Schmetterlinge. Die Fruchtreife bildet der Baldrian etwa 3 bis 5 mm lange Nussfrüchte aus. Jede Nussfrucht ist behaart und enthält jeweils nur einen Samen. Die Samen selbst sind leicht tropfenförmig, auffallend geriffelt und von dunkelgelber bis brauner Färbung. Noch ein Wort zum Geruch von Baldrian. Er ist scharf, erdig, moschusartig, für manche sogar nach nassem Socken riechend oder abgestandenen Käse. Also ich muss gleich dazu sagen, wenn man verwendet, man muss den Geruch mögen, weil sonst rennt man wahrscheinlich davon. Gut, dann machen wir wieder Musik von Die Ärzte.

Wann und was wird vom Baldrian gesammelt? Die Wurzeln des Baldrians werden im Herbst gesammelt, wenn die Blütezeit vorbei ist. Dann werden die Wurzeln ausgegraben. Am besten lässt man einen Teil der Wurzeln zurück, damit der Baldrian die Chance hat, neu heranzuwachsen. Die Wurzeln werden abgebürstet und mit kaltem Wasser kurz abgespült. Dann werden sie in kleine Stücke geschnitten und möglichst schnell getrocknet. Die Blüten selber werden im Hochsommer gesammelt, wenn die Pflanze in voller Blüte steht. Dann werden sie an einem schattigen Ort getrocknet. Wo sind der Baldrian für Inhaltsstoffe und zwar ätherische Öle, die Valerinsäure, Baldriansäure, Bitterstoffe, Gerbstoffe, Harz und Alkaloide. Anwendungen aus der Volksmedizin. Bei allen Zuständen von Nervosität, Schlaflosigkeit und vielen psychosomatischen bedingten Krankheiten, zum Beispiel Magengeschwüre oder Krämpfe, kann Baldrian als Tee, Tinktur oder auch als Pulver, teilweise auch Tabletten von der Apotheke, eingesetzt werden. Bei Schlaflosigkeit empfiehlt sich vor dem Schlafengehen ein Tee aus Baldrian, Hopfen, Beifuß und Melisse, der in kleinen Schlucken langsam getrunken wird. Seit dem 18. Jahrhundert wurde Baldrian mehr oder mehr als Beruhigungsmittel sowie zur Behandlung von Stress und Nervosität verwendet. Verwenden verbindet dabei ausschließlich Baldrianwurzel. Denn Wurzeln und Blüten des Baldrians kennt man heute mehr als 150 chemische Wirkstoffe. Einige Wissenschaftler gehen davon aus, dass die Wirkstoffe einen synergetischen Effekt haben, das heißt, dass sich die Wirkung des Baldrians erst durch das Zusammenspiel mehrerer Wirkstoffen zu erwarten ist. Wird der Baldrian zur Behandlung von Schlafstörungen bzw. Schlafschwierigkeiten verwendet, so belegen Studien, dass eine optimale Dosis von 450 Milligramm Baldrian-Extrakt optimal ist. Gleichzeitig wurde festgestellt, dass eine höhere Dosis nicht zu einer besseren Wirkung führt. Eine weitere Möglichkeit, sich mit Baldrian zu beruhigen, ist Baldrianblüten als Schlafkissen zu verwenden. Da wieder der Hinweis, wenn man den Geruch mag. Die zarten Baldrianblüten kann man in Form eines Kräuterkissens als Einschlafhilfe verwenden. Dazu füllt man getrocknete Baldrianblüten in einen kleinen selbstgenähten Kissenbezug aus Stoff. Zur Ergänzung der Wirkung kann man zusätzlich Lavendelblüte, Melisse und Hopfenzapfen in die Kissen füllen. Das Kissen legt man ins Bett neben das Kopfkissen, um den sanften Duft einatmen zu können. Dann noch eine medizinische Studie zur Untermauerung der Wirkung des Baldrians. Die Sequidipene, bitte googeln, was das genau ist, das ist eine eigene Verbindung, im Baldrian verändern die Funktion und die Erregungsübertragung der sogenannten GABA-Rezeptoren im Nervensystem. Diese Rezeptoren dämpfen die Aktivität des Nervensystems. Das führt zu einer entspannten und entkrampfenden Wirkung. Die Valerinsäure im Baldrian unterstützt diese Wirkung, indem sie die Stoffwechselaktivität der Nervenzellen verändert. Durch diese entspannende Wirkung kann man den Baldrian nicht nur bei Schlafstörung und Nervosität einsetzen, sondern auch bei zahlreichen Gesundheitsbeschwerden, die mit Unruhe, Verkrampfung einhergehen. Zahlreiche andere Arten des Baldrians haben eine ähnliche Wirkung wie die heimische echte Baldrian. So, jetzt haben wir genug informiert. Jetzt spielen wir wieder eine Musik von den Tierärzten.

Wichtig ist beim Baldrian auch zu sagen, die Nebenwirkungen und die Anwendungsbeschränkungen. Baldrian sollte nicht von Kindern unter 12 Jahren eingenommen werden. Sehr selten können Magen- und Darmstörungen durch den Verzehr eintreten. Die Anwendung von Baldrian sollte nicht länger als 4 Wochen andauern. Bei erneuter Nutzung von Baldrian sollte wenigstens 4 Wochen Pause dazwischen liegen. Die maximal tägliche Dosis sollte bei Gramm Baldrianwurzel pro Tasse oder Extrakt sein. Schlafstörungen sowie andere psychische Beschwerden sollten aber grundsätzlich, das möchte ich immer wieder hinweisen, bei den ganzen Informationssendungen, was wir machen, immer mit einem Arzt abklären. Baldrianwurzelzubereitung sollte in der Schwangerschaft und Stillzeit nur nach ärztlichem Rat verwendet werden. Gut, dann haben wir noch ein paar Rezepte von Baldrian, und zwar gegen Stress. Was kann man da zusammenmischen? Und zwar kann man da 10 Gramm Baldrianwurzel und 10 Gramm Melissenblätter verwenden. Zubereiten eines Kaltwasserauszuges, die zwar aufwendig, aber zumeist deutlich wirksamer ist als die Zubereitung mit heißem Wasser. Dies liegt darin begründet, dass einige Wirkstoffe des Baldrians bei Hitzeeinwirkung teilweise zerstört werden und somit nicht mehr zur Geltung kommen können. Also die Heilkräuter vermischen, ungefähr 3 gehäufte Teelöffel, dies mit einem halben Liter Wasser übergießen und ca. 12 Stunden abgedeckt stehen lassen. Den Ansatz danach im Sieb filtern und auf Trinktemperatur wärmen. Nach dem Belieben kann man etwas süßen, mit Honig zum Beispiel, 2 Tassen über den Tag trinken, ebenso eine Tasse unmittelbar vor dem Zubettgehen. Dann hätte ich da noch ein Beruhigungsbad. Und zwar auch mit 75 Gramm Baldrianwurzel mit 2 Liter Wasser kurz aufkochen, danach 20 Minuten ziehen lassen und ins Badewasser geben. Man kann dazu auch die Baldrian-Tinktur benutzen, aus einer Apotheke zum Beispiel, allerdings ist die Wirkung dann nicht so stark. Und ein letztes Rezept, und zwar alle, die es gern Wein trinken, einen Baldrian-Wein gegen nervöse Unruhe und bei Schlafstörungen. Nimm dazu 1 Liter guten Weißwein, den du mit 30 Gramm feingeschnittener Baldrianwurzel vermengst und gut verschlossen etwa 2 Wochen bei Zimmertemperatur ziehen lässt. Danach absieben und pro Tag 2 bis 3 Likörglöschen davon trinken. Gut, ich glaube, es ist wieder Zeit für Musik.

0: Kommen wir nun zu Geschichten und Sagen und Nachdenkliches rund um den Baldrian. Der erste Punkt wäre, Katzen finden den Baldrian sehr sexy. Das ist eben dieser besondere Duftstoff, wo es ausströmt. Im Baldrian sind Stoffe enthalten, die für Katzen als Sexuallockstoff funktionieren. Sie wälzen sich jauchzend auf den Boden, wenn sie dem Baldrian zu nahe kommen. Daher auch der Name Katzenkraut. Früher goss man bei Butterherstellung die Milch auch durch einen Baldriankranz, damit die bösen Hexen die Herstellung nicht verdarben und die Butter nicht verzaubern konnten. Ein weiteres, wenn man einen Baldrianstrauß in einem Zimmer aufhängt, so bewegt er sich, sobald eine Hexe das Zimmer betritt. So ein alter Aberglaube. Und auch vor böser Zauberei und Verzauberungen sollte der Baldrian schützen. Man trug immer ein Stück der Wurzel bei sich. Und Hildegard von Bingen empfahl übrigens auch, das Baldrianpulver zusammen mit Dinkelmehl und Wasser Fladen herzustellen, die man gegen Bauchkrämpfe oder auch Nervenschmerzen essen konnte. Im Gegensatz zu anderen Beruhigungsmitteln ist der Baldrian kein Lustkiller, sogar das Gegenteil scheint der Fall zu sein. Man sagte früher, wenn Mann und Weib Baldrian im Wein trinken, macht das gute Freundschaft, was wohl etwas über der Freundschaft hinausging. Und der Sebastian Kneipp hat noch gesagt, dass im Baldrian etwas Besonderes stecken muss, darüber belehren uns die Katzen, die er so betäubt, dass sie sich in ihm wälzen. So, die Sandra liest euch jetzt nur die Geschichte aus dem Admont Herbarium zum Baldrian vor. Das Admont Herbarium hat da Josef Hasitschka geschrieben. Bitte, Sandra.
1: Baldrian. Im 16. Jahrhundert hieß der Baldrian Dariaxkraut. Und kaum ein Kraut ist im Laufe der Jahrhunderte in seiner Wirkung unterschiedlicher eingestuft worden als der Baldrian. In der Antike als Gegengift gelobt und vor arabischen Ärzten allgemein zum Wohlsein empfohlen. Die Hildegard von Bingen hat es gegen die Gicht verwendet und Ärzte des 16. Jahrhunderts vor allem als Augenmittel. Dann auch gegen die Pest, in der Volksheilkunde gegen Ungeziefer und schließlich im 20. Jahrhundert als Beruhigungsmittel, wegen seiner beruhigenden und krampflösenden Valeriansäuren wohl die sinnvollste Anwendung. Nicht umsonst führt der Theriak, also der Baldrian, den Ehrentitel Domina Medicinarum, die Herrin unter den Medizinen. Sogar die Äbte von Admont importierten im 17. und 18. Jahrhundert den Baldrian als begehrte Medizin. Er wurde nicht nur als Gegengift, sondern als Allheilmittel verschrieben. Aus dem Buch Admonter Herbarium von Josef Hasitschka.

Kräutermärchen Baldrian von Volke Degethoff. Baldrian. Als der Hirtensimmerl am fünften Tag des abnehmenden Mondes am Euter seiner Kuhmale zupfte, blieb der Milcheimer leer. Kein Tröpfchen Milch ließ sich blicken. Arme Mali, sagte der gute Bauer, wirst doch nicht Würmer haben. Als auch am nächsten Tag die Kinder ohne ihren Kakao zu Bett gehen mussten und die Bäuerin den dritten Tag keinen Schmarrn kochen konnte, wurde der Hirtensimmerl unruhig und schickte nach dem Tierdoktor. Der untersuchte die Mali ganz genau, schaute ins Ohr und unter den Schwanz, aber nichts Krankes war zu erkennen. Muh, brummte die Mali und kaute fröhlich vor sich hin. Zu Neumond, gerade wo man gut und tief schläft, wurde der Hirtensimmerl gegen 12 Uhr wach und hörte lautes Getrampel aus dem Kuhstall. Die Mali, um Gottes Willen, schrie er auf und rannte im Nachthemd mit Zipfelhaube und Pantoffeln aus dem Haus. Gut, dass der Bauer so dick angezogen war, er verbrachte die ganze Nacht im Freien. Die Mali hopste im Stall auf und ab, als würde sie tanzen, drehte sich im Kreis und wieherte dabei wie ein Pferd. Als man den Hirtensimmerl am nächsten Morgen im Nachthemd mit Zipfelhaube und Pantoffeln auf dem letzten Ast der Kastanie beim Bach sitzend fand, zitterte er am ganzen Leib und brachte kein Wort über seine Lippen. Und die Mali stand in ihrem Stall und kaute fröhlich vor sich hin. Am siebenten Tag des zunehmenden Mondes durfte der Hirtensimmerl zum ersten Mal wieder das Bett verlassen. Vorsicht, hatte der Menschendoktor gesagt, keine Aufregungen mehr. Er ist nicht nur nervös, sondern hysterisch. Am achten Tag des zunehmenden Mondes, als der Hirtensimmerl in warme Decken gehüllt, die beruhigende Pfeife im Mund, auf der Veranda saß und fühlte, wie sein Blut wieder langsam die Wangen rot färbte, tauchte plötzlich und ohne jede Vorwarnung die Kuh Mali hinter dem Dach des Stalles auf, flog in etwa 27 Meter Höhe eine Runde über den Hof, steuerte dann mit dem quastigen Schwanz sehr geschickt zurück in ihre Heimat und verschwand nach einer sehr eleganten Landung wieder im Stall. Zu Vollmond war der Hirtensimmerl zum ersten Mal wieder ansprechbar. Bis dahin hatte er immer nur »Fliegen« gemurmelt, hatte die rechte Hand wie ein Segelflugzeug kreisen lassen und dabei irr gelacht. Ah, noch so ein Anfall, sagte der Menschendoktor, und der Hirtensimmerl muss in die Anstalt. Die Bauersfamilie war verzweifelt. Der Vater krank, keine Milch mehr und die Arbeit seit Wochen nicht mehr getan. Aber in dieser Vollmondnacht sollte es noch wilder kommen. Der Alois, der kleine Hirtensimmerlsohn, konnte nicht einschlafen, kann nie bei Vollmond einschlafen. Und so liegt er mit großen offenen Augen da und schaut, wie die Schatten langsam über die Wände wandern. Plötzlich wird es ein bisschen hell im Raum, dann immer heller, bis der Alois erkennt, woher das Licht kommt. Ein einzelner Mondstrahl, gerade wie ein Stecken, steht vor seinem Bett und macht ihm ein Zeichen wie »Komm mit«. Der Alois ist ganz weg. Wie verzaubert ist er und wandert hinter dem Strahl her. Jetzt steht der Alois vor dem Stallfenster und sieht mit einem Mal, wie es ganz hell ist im Stall und sieht die Mali. Aber die schaut nicht mehr wie eine Kuh aus, sondern wie ein Elefant aus dem Schulbuch. Einen Rüssel hat sie und die Hörner wachsen jetzt unten beim Maul heraus. Heilige Maria, denkt der Alois, der Papa.
und denk daran, wie es sein wird, den Vater einmal im Monat in der Anstalt zu besuchen. Ist das schon Schreck genug, zuckt er jetzt noch mehr zusammen. In einem Winkel unterm Dach sitzt was, was aussieht wie eine Hexe. Nicht wie eine gute, ein Kräuterweibel, nein, wie eine böse. Und wie sie lacht und dabei Gall spuckt und aus den Ohren dampft's ein bissel. Jetzt weiß der Alois auch, warum der Vater im Bett liegt und zittert. Die Hexe treibt mit der Mali ein böses Spiel. Da ist's dem kleinen Alois, als ob ihm der Mondstrahl auf die Schulter klopft. Er dreht sich um und sieht, dass der Strahlenstecken ganz lang geworden ist. Was heißt ganz lang? Wie eine leuchtende Leiter steht er vor dem kleinen Alois. Vom Hof bis zum Mond und der kleine Alois Hirtensimmel weiß nicht, ob er wach ist oder träumt. Aber er klettert den Mondstrahlstecken hinauf und hinauf und bald sieht er den Hof nicht mehr und bald ist die Erdkugel hinter ihm nur mehr so groß wie ein Fußball und dann steht er auf dem Mond. Genau dort, wo er den Mond betritt, ist ein Riss und aus dem Riss wächst eine Pflanze. Ja, eine Pflanze auf dem Mond. Der Alois traut sich nicht, das Kraut anzufassen. Es riecht so komisch. Die weißen Blüten sehen wie kleine Fallschirme aus. Ganz allein steht es auf dem großen Mond, weit und breit nichts als nichts. Da sieht er, wie das Kraut sich bewegt, aber er spürt keinen Wind. Und er hört eine feine Stimme, aber niemand ist da. Bis er ganz genau hinschaut und auf der weißen Blütenhaube ein winziges Wesen erkennt. Und er weiß, wie viel 2 mal 2 ist und dass Bregenz die Hauptstadt von Vorarlberg ist. Der weiß plötzlich, dass das eine Mondfee ist, die da vor ihm sitzt. Und weiß, dass Mondfeen auf langen Strahlen stecken, Wasser von der Erde holen, weil es auf dem Mond doch keines gibt. Die Pflanze ist für dich, hörte er die Mondfee sagen. Nimm sie und vergiss die Wurzel nicht. Der Alois zieht das Kraut samt der Wurzel aus dem Mond, noch immer ganz verzaubert, dreht sich herum und steigt den Mondstrahl wieder hinunter in Richtung auf den großen blauen Ball, der unter ihm liegt. Warte, rief die Stimme noch einmal, das Kraut hängt zur Mali in den Stall und die Wurzel kocht für deinen Vater. Ja gut, nickte Alois, der mit einem Mal alles weiß. Ja, ja, Mondfee, und danke. Am ersten Tag nach Vollmond fehlte der Hirtensimmel Alois in der Schule. Seine Mutter hatte Erbrechen auf die Entschuldigung geschrieben, aber das stimmte nicht. Der Alois wachte erst um 12 Uhr mittags auf, schweißgebadet und hielt in seinen kleinen Händen ein seltsames Kraut, das kein Mensch zuvor je gesehen hatte. »Wo hast denn das her?« fragte die Mutter und machte schnell ein Kreuz. »Man kann ja nie wissen.« Der Alois sagte kein Wort, schnitt die Stängel mit den Blüten von der Wurzel und hängte sie zur Mali, die ausnahmsweise wie eine Kuh aussah und friedlich vor sich hinkaute. Dann bat er die Mutter, die nichts mehr verstand, um einen Topf mit kaltem Wasser, warf ein wenig von der zerkrümelten Wurzel hinein und gab den Tee nach 13 Stunden dem Vater zu trinken. Am zweiten Tag nach Vollmond kam 13 Minuten nach 11 wie jede Nacht die Hexe in den Stall, um mit der Mali ihren Spaß zu treiben. Als sie jedoch das Kraut über Malis Kopf baumeln sah, wich sie entsetzt zurück und schrie, »Baldrian, na Prost, das habe ich nicht gewusst!« und ward nie mehr gesehen. Am fünften Tag nach Vollmond zupfte der Hirtensimmel am Euter seiner Kuh Mali
und der Melkeimer füllte sich mit köstlichster Milch. Und draußen am Hof sangen 7 fremde Katzen ein trauriges Lied. Und keiner auf dem Hirtensimmelhof wusste, warum.

0: Kostbares für Geist und Seele.
1: Gelassenheit. Mach den ersten Schritt im Vertrauen. Du brauchst nicht den ganzen Weg zu sehen. Mach einfach den ersten Schritt. Martin Luther King.
2: Warum kann's nicht perfekt sein?

Kräuter-Yoga Baldrian. Wie wir schon gehört haben, beruhigt der Baldrian. Und ich habe eine beruhigende Atemübung heute für euch mit. Setzt euch jetzt entspannt hin. Atme tief ein und aus. Und noch einmal ein und aus. Und dann legst beide Hände seitlich an die untersten Rippen. Daumen nach hinten und die Finger nach vorne. Übe beim Einatmen sanften Druck aus, um einen leichten Widerstand zu erzeugen. Atme ruhig gegen deine Hände ein und stell dir vor, dein Atem dehnt sich in den Flanken aus. Beim Einatmen bewegen sich dabei die Fingerspitzen auseinander und beim Ausatmen wieder zueinander. Macht es für 1-2 Minuten oder so lang, wie unser nächstes Liedl dauert. Viel beruhigende Momente.

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So, heute haben wir wieder viel vom Baldrian gesprochen. Wir haben sehr viel Tee vom Baldrian getrunken und sind sehr entspannt und wünschen euch alles Gute bis zum nächsten Mal. Eure Kräuterbergbauern.

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9: Hallo, wir sind heute live im Studio. Ich bin die Luna und wir sind noch mit Mevlida und Jan hier und auch mit unserem Gast Thomas Felfer, mit dem wir später live reden werden. Und unser Thema heute ist Radio als Propagandamittel im Nationalsozialismus. Und dazu würde ich erstmal generell ein paar Infos über Propaganda euch erzählen. Erstmal Definition und Merkmale. Also man möchte sich generell besser darstellen. Man will andere Meinungen manipulieren oder beeinflussen und möchte halt, dass falsche Behauptungen und Quellen werden oft genannt und ist heute eben negativ, ein negativer Begriff und früher war es aber nur Öffentlichkeitsarbeit. Mittel dazu sind Radio, Filme, Medien, Rhetorik und so weiter und heute reden wir halt übers Radio. Generell wichtig zu wissen ist, dass Josef Goebbels der Reichspropagandaminister und Präsident der Reichskulturkammer war. Und er hat vor allem auch im Rundfunk dafür gesorgt, dass der Volksempfänger, das war eben ein Radiogerät, für Propaganda eingesetzt wurde. Und jeder konnte es sich leisten, es war billig. Und 1939 hatten 70% einen Volksempfänger. Und ja, generell Propagandamittel sind Unterhaltung, Wiederholung und Tarnung und dazu werden wir später noch wahrscheinlich mehr hören und würden jetzt noch ein Lied hören davor.
10: Und zwar spielen wir jetzt das Lied Schrei nach Liebe von Die Ärzte ab und viel Spaß beim Hören.

Hallo, wir sind jetzt zurück und zwar sind wir jetzt hier bei Radioaktiv. Wir sind die Jugendredaktion und jetzt kommen wir auch zum Interview. Also würde ich Sie fragen, Thomas Felfer,

0: 1924 das Radio eigentlich zum ersten Mal wirklich publik wurde oder quasi entwickelt wurde, war das ja eine Sensation. Man hat zum ersten Mal die Möglichkeit gehabt, gleichzeitig viele Menschen zu erreichen. Also man hat von einer quasi Sendestation viele Menschen, die gleichzeitig das Gleiche gemacht haben, erreichen können. Und das war natürlich sehr eine große Sensation. Und die Menschen haben diesem Wunderwerk einfach blind vertraut. Also sie haben gesagt, okay, das ist so grandios sozusagen, so neu. Wie das so oft ist mit neuen Technologien, wenn irgendwas neu kommt, vertraut man denen gleich einmal eher vielleicht, oder probiert man es aus und schaut, wie das ist. Und dadurch ist diese Neugier, die auch ein bisschen eine Kritik und einen kritischen Zugang verhindert.
1: Mhm. Kurze Frage, hätten Sie in der Zeit gelebt, hätten Sie dann den Nachrichten auch geglaubt?
0: Ja, schwierig immer zu sagen. Man hat ja eigentlich, wenn man sich das ganz genau anschaut, ist es vielleicht etwas zu verkürzt zu sagen, dass die Menschen alle dem Radio geglaubt haben. Man hat es natürlich, du hast es ja erwähnt, also wie die Nationalsozialisten an die Macht gekommen sind, haben sie erkannt, dass dieses Radio eigentlich etwas sehr Potenzielles hat, also sehr fähig ist, Menschen nicht nur zu erreichen, sondern zu manipulieren. Und das Radio hören wurde in dem Sinn auch zu einer Pflicht eigentlich, dass man sich das anhört, also anhören muss. Und von daher haben aber im Laufe des Krieges dann die Menschen auch noch andere Radiosender gehört. Also man hat es zwar nicht können, offiziell hat es man auch nicht dürfen, aber es war schon so, dass man sogenannte Feindsender gehört hat und andere Medien auch konsumiert hat in dem Sinn und deswegen nicht ganz, also offiziell hat man dem Staatsmedium geglaubt sozusagen, aber inoffiziell hat es dann andere Erzählungen auch gegeben und ich persönlich wäre vielleicht auch, ja, hätte vielleicht versucht, diese Feindsender zu hören, aber es ist ganz schwer zu sagen, also aus einer gegenwärtigen Perspektive, was man gemacht hätte.
2: Welche Rolle spielt Propaganda im Nationalsozialismus?
0: Also eben, wie ich schon erwähnt habe, hat eben Josef Goebbels, der eigentlich ja auch für die Medien also zuständig war, erkannt, dass eben mit Radio man die Menschen sehr gut manipulieren kann. Und eigentlich hat man eben versucht, für den Krieg die Motivation aufrechtzuerhalten. Und das aber mit einer Form, wo man jetzt sagt, okay, das hat man jetzt nicht unbedingt reden gespielt, also man hört vielleicht, haben einige noch diese Ansprachen von Mussolini oder Hitler im Ohr, was sehr schreiend waren, auch durch die Mikrofonie, also durch die Technologie damals. Und die Nazis haben aber einen anderen Zugang gehabt, sie wollten die Leute einlullen, kann man sagen, also mit Unterhaltung, also und leichter und seichter quasi Unterhaltung und Musik und auch natürlich eine gewisse Gemeinschaft erzeugen. Also man hat eben versucht, eine sogenannte Hörgemeinschaft, dass alle quasi zu dieser einen Nation gehören, zu erreichen. Und das hat man mit dem Radio gemacht, sozusagen. Ja.
1: Ja, eben wegen Unterhaltung finden Sie es eben gefährlicher, wenn man Informationen verschweigt, indem man es gut redet oder falsche Informationen sagt?
0: Es ist schwierig, immer so gut und schlecht abzuwägen. Also das ist, ich glaube, dass Menschen vielleicht zugänglicher sind mit Verschleierung. Also wenn man jetzt etwas weglässt und so, und das kann eigentlich sehr problematisch werden, sage ich jetzt einmal. Und dazu ist es wichtig, eine gewisse Medienkompetenz zu entwickeln und auch heutzutage noch haben, um es ein bisschen auch kritisch zu bewerten, was man da hört, sieht oder liest, sage ich jetzt einmal. Und das ist eben je nach Möglichkeit schwieriger oder einfacher. Aber es ist ja beides sehr problematisch, sage ich jetzt einmal.
2: Wie haben Menschen damals Informationen hauptsächlich bekommen?
0: Genau, also es war, wie gesagt, das Medium war Zeitung natürlich und Radio waren die hauptsächlichen Informationskanäle, wo Menschen informiert wurden und sich informieren haben können, sage ich jetzt einmal.
1: Ja, finden Sie, also generell, wissen Sie vielleicht, wie die Menschen früher reagiert haben, ob sie merkten, dass sie belogen wurden oder ob sie sich einfach gemacht haben und gemütlich waren?
0: Ja, in der Anfangszeit hat man das schon sehr stark eben geglaubt und auch dem Ganzen eben, vertraut. Es hat sich aber dann im Verlauf, also im Kriegsverlauf schon

0: herauskristallisiert, dass vielleicht diese Erfolgsmeldungen und eben auch durch diese Feindsender, dass es da vielleicht auch eine andere Geschichte dazu gibt und dass das nicht die volle Wahrheit ist. Und die Menschen sind da schon sukzessive draufgekommen, dass sie da irgendwie an der Nase herumgeführt werden.
1: Okay. Wissen Sie auch vielleicht, wie durch Radio oder Medien sich am einfachsten die in der Diktatur halt beeinflusst haben? Also was für Mittel sie benutzt haben?
0: Also eben wie ich vorher erwähnt habe, also es war sehr stark eben Unterhaltungssendungen, sage ich jetzt einmal, die eben versucht haben, die Menschen eben mit unkritischen Inhalten da einzulullen, aber auch gewisse Sportveranstaltungen oder Übertragungen von eben Großereignissen, die eben so ein Art Gemeinschaftsgefühl erzeugen sollen oder eben sollen. Damit hat man versucht, eben die Menschen da auf eine Spur zu bringen.
1: Ja, und sehen Sie vielleicht jetzt eben auch wegen der Ausstellung auch Gemeinsamkeiten zwischen dem Radio und den heutigen Medien?
0: Ja, also wenn man so sagt, also es ist ja in so einer gewissen Aufmerksamkeitsökonomie, also die ganzen, also auch Social Media oder so, ist ja damit ausgelegt, also der Algorithmus, der dem zugrunde liegt, ist ja dadurch ausgelegt, dass man eben weiter scrollt und immer dabei ist, also die Aufmerksamkeit bei dem Gerät halt. Und in dem Sinn gibt es sehr viel Parallelen, in dem Sinn einfach, dass diese Algorithmen so eine Art Propaganda sind, die jetzt nicht ganz gesteuert sind, weil wir es ja nicht ganz wissen, was das ist, aber von den Firmen schon gewollt ist, dass wir nur gewisse Inhalte, eben die Filterbubble, die sogenannte, konsumieren und dadurch eben auch dabei bleiben bei diesen Plattformen.
1: Glauben Sie, ein anderes Medium könnte heute genauso mächtig werden wie früher das Radio?
0: Wir sehen es ja eigentlich mit Internet und unseren Handys, die wir mit haben, sage ich jetzt einmal, dass das, hätte man sich nie denken zu können, glaubt, dass mit Radio, dass so etwas dann noch möglicher ist, sage jetzt einmal. Also es ist die nächste Steigerungsstufe, weil es ja auch audiovisuell ist.
1: Mhm. Und warum sollte man eben unbedingt über Propaganda wissen oder die Geschichte übers Radio?
0: Ja, also Radio ist ein gutes Fallbeispiel, um eben gewisse Vorgänge zu erklären. Also wenn wir jetzt uns eben wieder anschauen, die heutigen Medien, die basieren sehr stark auf eben diese Frühformen wie Radio und Zeitung, also dieses Konsumieren. Und von daher kann man sehr viel ableiten aus dieser Geschichte, aber auch eben aus der Entwicklung, die uns heute vielleicht indirekt beeinflussen und eben auch gewissen Ansätzen und Methoden zugrunde liegen.
1: Ja, passt. Dann würden wir kurz eine Pause machen und ein Lied abspielen.
2: Und zwar spielen wir jetzt das Lied Time for Space von, ich kann das nicht aussprechen, sorry.

0: Hi, und da sind wir wieder, Radioaktiv von Radio Helsinki, die Jugendredaktion, die mit Radio Frei von Erfurt mit Radio Frei aus Erfurt kooperiert. Und heute ist eben der liebe Thomas da und die liebe Luna und der liebe Jan und ich, Mevi. Und wir reden eben über Propaganda und was es alles mit dem Thema Radio zu tun hat. Und ja.
1: Ja, genau. Vor allem jetzt, als wir ein Lied gehört haben, wollte ich noch fragen, ob Musik auch eine Rolle gespielt hat im Radio bei Propaganda?
2: Ja, eben eigentlich schon sehr stark, also wie ich eben vorher erwähnt habe, durch diese leichte und seichte Unterhaltung. Also es hat da sogenannte Ringsendungen gegeben, die eigentlich so an ein, also wie so Frühschoppen, also so Wunschkonzert war, wo eben die Menschen auch Lieder einsenden konnten, was sie hören wollten. Und also da war, ist sehr stark mit Musik gearbeitet worden, um eben sozusagen die Menschen, die verstreut, also dann auch während den Kriegsgeschehnissen eigentlich verstreut in Europa waren, auch so etwas wie ein Gemeinschaftsgefühl durch das Hören der Musik eben gehabt haben. Und daher war Musik sehr stark eigentlich in der Propaganda, weil ja auch jetzt, sage ich mal, Musik und Film, also es hat da den Heimatfilm gegeben, der sehr stark in die Richtung gegangen ist, und eben auch gewisse Musik, also hauptsächlich so Volksmusik und Schlager in dem Sinn, weil gewisse andere Komponistinnen oder Komponisten sind eigentlich auch als zensiert worden und nicht gespielt worden, weil sie eben nicht dem ideologischen Bild entsprochen haben. Also deswegen ist es auch wieder Ausschluss eigentlich gewesen, was. Also
1: ja, das stimmt. Also es gab sehr viele Filme und generell auch so Plakate und alles. Und wenn wir jetzt hierher schauen in die heutige Zeit, was sehen Sie? Also finden Sie, dass Propaganda leicht zu erkennen ist oder nicht?
2: Also jetzt mit den also jetzt durch die künstliche Intelligenz und alles ist es eigentlich eher, ist es halt auch die Frage des Echten oft immer, ich sage jetzt einmal, und das glaube ich, dass ihr als jüngere Menschen da eher quasi schon sensibilisiert seid, was irgendwie KI generiert ist, als ältere Menschen, die da eher vertrauen wieder in dem Ganzen und glauben, das ist dann echt. Und also von daher ist da heutzutage eben, ich würde jetzt nicht so direkt von Propaganda sprechen, sondern eher einfach um Manipulation von Materialien, sage ich jetzt einmal, um gewisse Effekte zu erzielen oder einfach um seine Anliegen durchzubringen. Also ist jetzt Propaganda auch schon, wenn ich jetzt irgendein Produkt bewerbe, das so gar nicht funktioniert, aber eben aufgrund dessen, da diese Influencer das bewerben, dann gekauft wird, eben, also da, was denkt ihr, ist das dann schon Propaganda oder ist das eigentlich nur Meinungsbildung?
1: Ja, eigentlich ist es schon Propaganda, weil eigentlich ist Propaganda ja nicht, also ja, heute ist er negativ behaftet, aber eigentlich ist es ja nur, sich zu bewerben und gut darzustellen. Deswegen, es ist eine positive Propaganda, sag ich jetzt mal.
2: Aber können Sie die Inhalte erkennen? Also wie ist bei, wie schaut es so, würdet ihr euch zutrauen? Also
0: ja, schon. Was KI ist und was nicht? Ja, ja, schon. Ja. Also man merkt das immer so bei so, ja, es passt immer irgendetwas nicht. So bei Menschen zum Beispiel ist dann so ein Finger zu viel oder so, und es schaut halt auch fake aus.
1: Ja, teilweise. Oder einfach die Gesichtsausdrücke, man merkt es einfach in den Augen oder so, ich kann es nicht erklären, aber ich finde schon, dass man es sieht. Also manchmal merkt man es am Anfang nicht und dann passiert etwas, wo man es dann bemerkt.
2: Mhm. Weil es sind ja, wenn jetzt die Werbeindustrie, also viele der Ads, also dieser Werbeeinschaltungen sind ja eigentlich generiert mit KI. Mhm. Fällt euch das auf oder habt ihr ja alle Adblocker, dass ihr das gar nicht mitkriegt? Oder?
0: Nein, ich habe keine Adblocker, also ich sehe das schon, aber vor allem mir ist es auch aufgefallen, letztens so habe ich so im Briefkasten so Werbung gehabt und dann habe ich einfach gesehen, so eine Frau einfach mit KI regeneriert worden und dann denke ich mir so, hattet ihr nicht so ein Model, was ihr nehmen konntet? Yeah. Schaut, ich weiß nicht, und dann damit was zu bewerben, finde ich dann auch komisch.
1: Ja, weil es gab ja das von Coca-Cola, wo die dann auch so eine Werbung gemacht haben mit KI, was halt nicht mehr gut aussah. Und da gab es halt auch einen Skandal, weil ich finde, man kann KI schon gut nutzen, aber eben in der Kunst zum Beispiel finde ich es nicht gut.
0: Ja, vor allem dann fehlt ja die Kreativität. Ja. Weil wieso machst du es dann halt überhaupt?
1: Ja.
0: Und ja, aber sonst, so KI kann man ja in voll vielen Bereichen verwenden und das macht man ja auch in der Politik. Na, nicht in der Politik, aber es gibt ja voll viele Leute, die KI einfach auf Social Media so verwenden und ja, so Fake News damit so verbreiten, Sachen, die halt gar nicht passiert sind. Und das finde ich dann wieder sehr, sehr, sehr schwierig, vor allem, weil halt so heutzutage, und ich weiß das wirklich so aus meinem Bekanntenkreis so und so, dass voll viele einfach nur so soziale Medien als Quelle so hernehmen und sich gar nicht so hineinlesen oder schauen so, ja, ist das wirklich wahr oder nicht, sondern das einfach nur so hinnehmen, wie es ist.
2: Ja, und das zeigt sich dann ja eigentlich auch eben durch das Teilen, also dass man das quasi wieder weiter verbreitet, ist das jetzt ja dann auch eine gewisse Glaubwürdigkeit, die erzeugt wird. Also wenn das jetzt viele weiterleiten und viele sozusagen als wahr sehen, entsteht dann so etwas wie Wahrheit, sage ich jetzt einmal. Das ist ja früher, hat man das auch versucht, eben mit Radio, also dass man halt durch das, da das eben viele gehört haben und viele der gleichen Meinung waren, haben sie eben glaubt, das ist richtig oder so irgendwas. Also von daher ist das eben so diese gefährliche Halbwahrheiten, aber die eben auch eben sehr relativ sind. Was ist die Wahrheit? Eben wenn viele Menschen an irgendetwas glauben, kann das ja auch eben ihre Wahrheit sein, sage ich mal. Also es kommt dann immer darauf an, in was für einen Rahmen sich das bewegt, ob das dann irgendwann auch einmal dann überschlägt, dass andere Menschen in ihrer Freiheit eingeschränkt werden. Und dann wird es eben problematisch, glaube ich. Also von daher werden wir auch alle teilweise gern manipuliert, wenn ich das jetzt so provokant sagen kann, weil das uns auch ein bisschen ja Seelen, also gut genug tun gibt oder irgendwas, für was eben schaut man, scrollt man, Doomscrolling, für was, eben was macht ja das aus, dass man die gewisse Wohlbefinden, sagen wir mal so, erzeugt.
1: Und wie finden Sie oder wie glauben Sie, kann man sich vor dieser Beeinflussung eben schützen oder wie kann man eben von der Gruppe sich abwenden, wenn man merkt, dass es nicht richtig ist?
2: Ja, also Thema einfach schwierig, sage ich jetzt ganz ehrlich mal. Es ist, so Gruppendynamiken und Ding sind sicher schwer dagegen zu arbeiten. Also vor allem für junge Menschen, glaube ich, da das auch so ein Bedürfnis der Zugehörigkeit zum Teil ist und das schon ein sehr starkes Selbstverständnis und das Selbstbewusstsein braucht, um sich gegen die Masse aufzulehnen und gegen eigentlich den allgemeinen der Allgemeinheit zu sein. Und ich glaube, wenn man dann trotzdem so ein gutes, kleines, starkes soziales Umfeld hat mit Freundinnen und Freunden, denen man vertraut und wo man das diskutieren kann und auch eben im familiären Umfeld da vielleicht eine kritische Meinung oder vielleicht gewisse Lehrpersonen, die einem da helfen können, eine gewisse Medienkritik und Kompetenz eigentlich auch zu entwickeln, dass man einfach also von früh auf lernt, dass eben Inhalte immer produziert werden, um irgendeinen gewissen Hintergrund oder irgendwas hervor, also irgendeinen Nutzen zu haben, sage ich jetzt einmal, und nicht nur rein, um jetzt Menschen zu informieren oder sonst irgendwas. Also es ist heutzutage sehr stark verwertungsorientiert, sage ich jetzt einmal. Und da jetzt, also wenn man früh genug anfängt, da eine kritische Kompetenz aufzubauen, kann man das vielleicht früh genug erkennen und sich auch dagegen auflehnen. Aber ich glaube, wir sind da gerade in einem Umbruch, wo wir das erst sehen werden in ein paar Jahren oder Jahrzehnten, wie das sich weiterentwickelt.
1: Ja, es ist aber eigentlich ein schwieriges Thema. Also wann finden Sie, sollte man das zum Beispiel in Schulen beibringen, weil zum Beispiel Volksschulkinder das vielleicht noch nicht verstehen?
2: Ich glaube, das kann man sehr früh anfangen. Also wenn ich jetzt so ein bisschen aus dem privaten Nähkästchen plaudern kann, also ich habe eine junge Tochter, die 5 Jahre alt ist und da kann man schon eigentlich anfangen, wenn man jetzt sagt, die fängt an irgendwie so Sendungen oder irgendwas zu konsumieren. Das irgendwie allein schon zu erklären, dass das nicht echt ist, was da drinnen vorkommt, also früh genug anzufangen, dass das einfach als eine Erzählung, eine Geschichte, irgendwas Erfundenes und so ist, also da schon, dass man eben früh genug anfängt, kritisch Medien und den Konsum etwas kritisch zu sehen, sage ich jetzt einmal.
1: Und jetzt noch zu Ihrer Ausstellung? Also was können Sie heute sagen? Zum Beispiel in der Steiermark, was genau haben Sie, über was haben Sie da herausgefunden oder was da ausgestellt?
2: Ja, nochmal so ein bisschen ein Recap von der Ausstellung. Ja, also im Grunde war das spannend, da man eben sagen kann, dass Steiermark sehr früh schon die Radiogeschichte geprägt hat, weil eben 1905 in, glaube Nussbaumer hat der geheißen, an der TU Graz das erste Mal gelungen ist, sozusagen Klänge und Töne kabellos zu übertragen. Also das ist ja das, der technische Fortschritt oder das technische Wunder an diesem Radio war ja quasi, dass man Töne und Klänge kabellos übertragt. Also jetzt nicht wie beim Telefon mit einer Schnur oder einem Kabel, sondern das ohne jeglichen Verbindung passiert. Und da war im Graz ein Vorreiter, es hat zwar nicht funktioniert, also es hat schon funktioniert, aber nur auf einer kurzen Distanz, also es war jetzt nicht reif für eine größere Entwicklung. Also das sieht man, dass der Graz sehr früh schon und die Steiermark eben involviert war in dieser Radiogeschichte. Und wenn man jetzt so die große RAWAG-Geschichte, also das war die erste Radiostation in Österreich, also in Wien, war die zweite, also 1925 bereits in Graz. Also von daher waren wir da auch recht früh dabei. Oder wenn man noch weiter geht jetzt, auch wir sitzen ja im Radio Helsinki Studio. 1995 ist Radio Helsinki eben auch gegründet worden, war eines der ersten freien Radios, das eigentlich ausgestrahlt wurde, weil da zuerst, also in Österreich sehr lange dieses Staatsmonopol war, also es hat quasi nur den ORF, also nur ein Radio gegeben, und erst 1995 ist dieses Monopol gefallen und haben eigentlich auch Privatradios und andere Radios sozusagen ausstrahlen dürfen. Und da war natürlich Helsinki sehr wichtig, also auch, ich habe Geschichte geschrieben in dem Sinn. Und von daher ist Steiermark schon sehr speziell, wenn man sich die Radiogeschichte anschaut. Aber wieder so, wenn ich jetzt sage, wie man allgemein im Museum für Geschichte oder auch bei den multimedialen Sammlungen arbeiten, wir versuchen sozusagen größere Zusammenhänge immer an dem lokalen Ereignis irgendwie zu erklären. Also es hat ja immer, wenn man so schaut, kleine Ereignisse haben Auswirkungen aufs Große und auch umgekehrt. Wir werden beeinflusst von dem großen Weltgeschehen, sage ich jetzt einmal. Und das kann man eigentlich immer sehr schön mit so Ausstellungen zeigen, indem man sagt, okay, wir waren nie isoliert und man ist immer von außen beeinflusst worden.
1: Und woher haben Sie zum Beispiel die ganzen Informationen und was für Bilder, Quellen oder Tonaufnahmen benutzt ihr da?
2: Also wie gesagt, also wir sind ja die multimedialen Sammlungen, also da bin ich Sammlungskurator für den Bereich Ton, und wir haben relativ viele Tonbänder, Audioaufnahmen, also von Radiosendungen. Also das war quasi, weil, wenn man jetzt auch wieder aufs Radio denkt, das war in der Anfangszeit ein Live-Medium, so wie heute. Wie halt jetzt machen wir eine Live-Sendung und das ist nicht aufgezeichnet worden. Das heißt, wir haben vor der Anfangszeit des Radios wenig auditive, also hörbare Quellen. Wir können nur Programmhefte anschauen oder eben nachempfinden. Also es hat diese frühen Programmhefte oder Jahresberichte geben, also das ist so eine klassische historische Forschung, wo man sich auf diese Quellen anschaut. Aber was eben beim Radio das Spannende ist, weil es ja ein klangliches Medium ist, haben wir auch diese Aufnahmen. Also es fängt eben in den spät 30er Jahren, in den 30er Jahren fängt es an, dass wir die ersten Aufnahmen haben. Und das ist dann spannend, also den Klang selbst einfach einmal zu analysieren und das irgendwie herzunehmen. Was kann das, was man hört eigentlich, was hat das für Aussagekraft und wie kann man das in der Geschichtsforschung auch einsetzen? Und da war natürlich Radio sehr spannend, sage ich jetzt einmal. Und deswegen haben wir sehr stark auf unseren eigenen Bestand, also wir haben um die 3 Millionen Fotos, Film und Tonaufnahmen. Und da haben wir natürlich sehr viel Material, also Foto und Ton gehabt, und deswegen haben wir stark eben auf unser eigenes Material zurückgegriffen und zum Teil eben auch bei der Mediathek oder dem Phonogrammarchiv, also es gibt ja auch noch andere sozusagen Audioarchive in Österreich, die sich um dieses auditive, also das hörende Gedächtnis kümmern, und da hat man eigentlich einiges recherchieren können.
1: Haben Sie da auch irgendwas in Erinnerung, was Ihnen besonders gefallen hat von den Sendungen oder was besonders?
2: Ich bin da immer sehr wertneutral. Also was natürlich sehr stark gekommen ist, also wieder dieses Gemeinschaftsgefühl. Also es hat lange Zeit diese Sendung auch als Ringsendung, also in ganz Österreich hörbar, Autofahrer unterwegs geben, also wo es eigentlich heutzutage ja eigentlich sehr anachronistisch, als aus der Zeit gefallen wirkt, Sendung für die Autofahrerinnen und Autofahrer zu machen. Aber das war auch so eine Sendung, wo sehr viele Menschen, die eben in dieser Zeit aufgewachsen sind, im Gedächtnis haben. Und das hat mich eigentlich sehr stark irgendwie fasziniert, wie das Radio das Leben oder das Hören das Leben prägt, sage ich jetzt einfach. Das, was wir hören an Musik und auch jetzt, prägt eigentlich das Leben sehr stark. Und jetzt haben wir oft auch, vielleicht habt ihr das schon, wenn ihr oft ein Lied hört, werdet ihr oft, oder halt ein Lied, das vor ein paar Jahren oder was oft gehört wurde, dass ihr da zurückversetzt werdet in die Zeit. Und das ist eigentlich das Spannende, dass Klänge die Möglichkeit haben, diese Erinnerungen zu aktivieren.
1: Ja, das stimmt voll. Und generell, wo haben die Leute das gehört oder beziehungsweise hatte jeder dann ein Radio oder wann ist es erst so unter die Menschen gekommen?
2: Ja, also das war auch so eine sukzessive Entwicklung. Also in der Anfangszeit, also wenn wir jetzt wirklich wieder in die 20er Jahre zurückdenken, da hat es ja eigentlich, das war ein sehr, also war es einmal ein Bastler. Geschichte, sage ich jetzt einmal, also das war so eine DIY-Sache, wenn man sagen würde, also die Menschen haben sich ihre Radios selbst gebaut und dann versucht eben irgendwo von irgendwo Radiosender zu empfangen, also das war ja so eine Hobby-Spielerei und dann eben, wie im 1924 auch das Radio eben institutionalisiert wurde, also wirklich professionalisiert auch wurde, war das ja auch von den eigentlich den Radiofirmen ein Anliegen, dass es Radiosender gibt, damit man die Produkte verkaufen kann, damit die Leute hören. Also von daher ist es dann immer weiter in den Wohnraum vorgedrungen und ist es von diesem Wunderwerk und Bastler-Ding zu so einem Familienort geworden, wo man das gehört hat. Dazu hat es aber auch die Entwicklung des Lautsprechers braucht. Also zuerst hat man nur über Kopfhörer gehört und erst danach war es eben möglich, gemeinschaftlich zu hören über den Lautsprecher. Und dann ist eben die Entwicklung weitergegangen. Zu Beginn war das eben sehr stark im Wohnzimmer und in der Nachkriegszeit, also wieder mit einer technischen Entwicklung, also es hat da sozusagen kleine Bauteile elektronische gegeben, den sogenannten Transistor, damit ist dann Radio noch billiger geworden und natürlich noch mobiler, also man hat es überall mit Batterien mitnehmen können und dadurch ist dann das Radio eben auch zu so einem Alltagsbegleiter geworden, also es ist immer mehr Räume im Wohnraum vorgedrungen, also es war dann eben nicht nur im Wohnzimmer, sondern in der Küche, im Kinderzimmer, auf Schlafzimmer, auch überall, also bis zum Badezimmer hat man Radio gehört und natürlich mobil, also im Schwimmbad oder sonst unterwegs. Und dadurch ist es eben von diesem Medium, das man bewusst gehört hat, zu so einem Alltagsbegleiter waren und auch das Nebenbei und Nebenher hören hat sich dadurch entwickelt. Also von daher zeigt man mit den Geräten auch, hat sich das Hören sehr stark immer mitverändert.
1: Ja, und zum Beispiel, wenn jetzt auch andere Medien beliebter wurden oder es noch mehr technische Entwicklungen gibt, denken Sie in der Zukunft, dass das Radio eben wieder beliebter wird oder andere Medien beliebter werden?
2: Ja, man hat es ganz stark eben gesehen mit Fernsehen, also das hat das Radio sehr stark Konkurrenz gemacht und dann auch irgendwann einmal abgelöst als Hauptmedium, sage ich jetzt einmal. Jetzt haben wir wieder natürlich, oder seit 20, 30 Jahren wieder die Entwicklung mit Internet und alles, sage ich jetzt einmal, das wieder die klassischen Medien ablöst und auch das, sage ich jetzt einmal, was diese klassischen Medien wie Radio und Fernsehen haben, das lineare Hören, also dass man in der Früh einschaltet und eine Morgensendung hat und das begleitet dann den Tag, das hat man ja heutzutage nicht. Ihr hört es ja alle quasi auf Abruf on Demand, also man hat zu jeder Zeit eben alle Inhalte abrufbar. Und das hat natürlich eben wieder starkes Hören verändert, aber wenn man jetzt das anschaut mit Podcasts und sonst irgendwie, lebt Radio eigentlich heutzutage weiter und ist eigentlich viel stärker wieder verankert als das Fernsehen, sage ich jetzt einmal. Also so diese Praktiken des Radios, also Informationssendungen oder Musikplaylists oder sonst irgendwas, es verändert sich natürlich. Also es ist jetzt nicht mehr das klassische Radiogerät, das irgendwo steht, sage ich jetzt einmal, aber Radio hat eine starke Relevanz auch heute noch und auch deswegen, das ist auch bei der Ausstellung sehr stark uns bewusst worden, eigentlich, wie stark Radio noch heute eigentlich weiterlebt und auch eine Zukunft hat und hoben wird wahrscheinlich.
1: Würden Sie nochmal eine ähnliche Ausstellung machen?
2: Ja, ich versuche allgemein immer wieder sogenannte Hörausstellungen zu machen, also versuchen, das Thema Hören ins Zentrum zu rücken. Ich bin auch eben gerade in einer Vorbereitung zu Thema Stimme, das im nächsten Jahr eine Ausstellung geben wird. Und von daher interessieren mich diese Medien sehr stark, sage ich jetzt aber allgemein. Ich komme auch von den Medienwissenschaften und Sound Studies. Und da ist das Radio natürlich immer sehr ergiebig. Es hat noch sehr viele Facetten und eben da das so viel erklärbar macht, sage ich jetzt einmal, ist es ein schönes Thema, aber man kann nicht immer die gleiche Ausstellung machen. Also von daher, ja. Aber das Thema an sich begleitet mich schon weiter in meiner Arbeit.
1: In Bezug auf Stimmen, was beeinflusst zum Beispiel Stimmen im Radio? Also hat es irgendeine Bedeutung?
2: Ja, sehr stark politisiert. Also am Anfang, der Anfangszeit des Radios hat man zum Beispiel, also jetzt, wenn ich wieder so 30er Jahre denke, eine sehr starke Diskriminierung gegen Frauenstimmen gegeben. Also man hat zum Beispiel nur Männer haben Nachrichten vorlesen dürfen, weil man gedacht hat, Frauen sind zu emotional in der Stimme und könnten sozusagen so ernste Nachrichten nicht vermitteln. Also wie dann während der Kriegszeit auch, also vor allem in England, Frauen auch Nachrichten moderieren oder durften, sage ich jetzt einmal, hat man eben gemerkt, die können ja auch sehr dramatische Sachen berichten. Also von daher, das ist eigentlich ein Trugschluss. Aber eben das Radio hat sehr stark eben diskriminiert die Frauenstimme, sage ich jetzt einmal. Und von daher ist es in den Stimmen sehr stark. Stimme ist allgemein sehr stark mit Vorurteilen belastet. Also wenn man oft wo glaubt, jemanden zu hören, glaubt man zu wissen, was das für eine Persönlichkeit ist. Und da ist natürlich wieder Radio sehr stark, weil wir hören es ja nur.
1: Ja, weil wenn man zum Beispiel was hört, dann stellt man sich auch immer was vor dabei.
2: Genau, also die Zuhörerinnen und Zuhörer haben vielleicht ein Bild von uns im Auge, wie wir ausschauen und sind vielleicht sehr enttäuscht, wenn sie uns dann sehen. Aber eben, man hat immer so eine gewisse Vorstellung, wenn man eine Stimme hört, wie diese Person vielleicht aussieht oder was es eben für Charakterzüge sogar hätte oder so.
1: Ja, voll. Danke dafür und wir hören jetzt ein Lied.
0: Ja, und zwar jetzt hören wir Summertime Sees in My Dreams von Mary Latimore? I'm sorry, ich weiß nicht, ob ich das jetzt richtig ausgesprochen habe. Mein Englisch ist nicht so toll.

0: Ja, hallo, wir sind zurück und ich möchte mich herzlich bedanken bei Thomas.
1: Ja, ich danke für die Einladung. Also es hat mich gefreut, so mit euch zu sprechen.
2: Ja, mich auch. Es war ein sehr spannendes Interview.
0: Ja. Jetzt kommt ein Beitrag von mir, in dem ich meine Mutter über den Zweiten Weltkrieg interviewt habe.
3: Ja, hallo, liebe Zuhörer. Ich bin jetzt mit meiner Mutter hier und sie erzählt uns über den Zweiten Weltkrieg. Hallo, Mama.
4: Ja, hallo. Hallo an alle. Ja, ich werde euch jetzt erzählen, was ich von meiner Oma weiß, was sie mir halt erzählt hat von damals. Sie war, als der Zweite Weltkrieg war, war sie 30 Jahre alt und mit meiner Mama schwanger. Und da hatte sie schon viel Angst und halt, was alles da passiert ist. Und interessant war vielleicht das, dass meine Urgroßmutter, sie war aus Österreich und mein Urgroßvater, er war aus Slowenien. So war das so eine gemischte Ehe.
3: Und wie war das dann? Weil sie war Österreicherin und er Slowener und also könnten die dann zusammen sein oder?
4: Ja, die waren dann zusammen, haben in Slowenien gelebt. Und für sie war dann etwas schwieriger Ende des Krieges, weil dann, als die Partisanen gewonnen haben, wollten sie meine Urgroßmutter halt nach von Slowenien rausbringen. Und dann hat meine Oma, weil sie da Bekannte hatte, erreicht, dass sie halt doch in Slowenien bleiben konnte.
3: Weißt du vielleicht, wie sie die Angriffe erlebt hat?
4: Ja, sie hat einmal erzählt, da waren dann Flieger und sie müssen sich alle irgendwo verstecken. Und sie hat sich dann in einer Scheune mit den Nachbarn da versteckt und da war sie gerade schwanger mit meiner Mama. Und eine Minute vorher hat ihr einer gesagt, du Elfriede, bück dich lieber. Und als sie sich gebückt hat, dann kam ein Splitter rein in die Scheune und von der Bombe und gerade da, wo sie stand. Also wenn sie noch gestanden hätte, hätte der Splitter sie getroffen und sie hatte dann so ein Glück, dass sie sich vielleicht ein paar Sekunden früher gebückt hat, ja, dass sie dann überlebt hat.
3: Und hat jemand auch tatsächlich gestorben?
4: Nein. Der Splitter ist halt nur durch die Scheune durch und da halt ausgetreten und sie hatte Glück, ja, dass sie halt sich hingekniet hat.
3: Und hat sie dir auch so welche andere Geschichte erzählt, also über den Zweiten Weltkrieg?
4: Ja, es war vielleicht, bei uns war ein bisschen anders, weil jetzt, so wie ich schon gesagt habe, dass die halt eine gemischte Ehe war, gerade von Slowenien und Österreicher und deswegen hatten auch Verwandte und in der Kriegszeit haben sie sich normal besucht und das ist wirklich, da sieht man, dass der Krieg nichts mit Menschen zu tun hat, weil die haben sich trotzdem noch gemocht und war nicht verfeindet. Ne? Das war, dass halt der Krieg immer eine Ideologie ist und der halt normale Mensch in Anführungszeichen nichts dafür kann und halt mitmachen muss, leider.
3: Und hat deine Großmutter auch was über Propaganda gesagt oder weißt du was darüber?
4: Nee, leider nicht, ja. Ich weiß halt nur die Geschichten, die jetzt so mit Menschen zu tun haben oder so Erlebnisse waren. Vielleicht eine Geschichte noch, weil halt viele jetzt gewusst haben, dass meine Urgroßmutter Deutsch spricht, sind dann auch viele auch Soldaten oder so, wenn der Krieg zu Ende war, sind sie dann zu meiner Urgroßmutter gekommen und haben entweder da Briefe ihr gegeben, dass sie dann den Angehörigen verschickt und so. Und dann war eine Geschichte von einem jungen Mann, ein Arzt aus Deutschland. Und der war ganz glücklich, er kam zu meiner Urgroßmutter und sagte, ja, er ist so glücklich, der Krieg ist zu Ende. Er hat keinen Menschen getötet, er war wirklich halt, weil er halt musste. Und er freut sich jetzt schon so, dass er halt seine zurück kann, seine Familie sehen kann. Und dann ist er halt weggefahren und so 2-3 Monate später hat meine Urgroßmutter einen Brief aus Deutschland bekommen und in den stand, dass der junge Mann, ob sie weiß, wo er ist, der ist halt nie nach Hause gekommen. Und jetzt, was mit ihm in der Zwischenzeit passiert ist, das können wir nur vermuten. Und das finde ich schade, dass dann halt dann Menschen so einen Hass haben aufeinander und nur wegen halt politischer Macht und Ideologien.
3: Und du hast mir auch eine Geschichte erzählt früher, dass deine Großmutter auch nach dem Krieg, also wenn der Krieg zu Ende war, müsste sie dann nach einem Lager gehen, also.
4: Ja, sie wurde dann, haben sie dann entschieden in den Dorf, ja, dass halt jetzt alle, die österreichische oder deutsche Wurzeln haben, die mussten deportiert werden. Und meine Urgroßmutter, sie hat schon alles gepackt, sie ist so schon auf den Koffern gesessen und hat gewartet, dass sie holen. Aber dann hat halt, wie ich schon erzählt habe, meine Großmutter dann da erreicht bei Bekannten, dass sie dann halt bleiben dürfte und sie dann halt normal weiter in Slowenien leben dürfte.
3: Okay, danke dir, Mama.
4: Ja, das leider weiß ich nicht vieles, aber das sind halt einige so kurze Geschichten.
5: So, und das war das Interview vom Jan mit seiner Mama. Und jetzt spielen wir noch den Song The Partisan von Leonard Cohen. Viel Spaß beim Zuhören.

0: So, und dann kommen wir schon zum Ende von der heutigen Sendung. Und zwar sind wir wieder hier im Studio mit der lieben Luna, dem lieben Jan und unserem Gast, dem lieben Thomas vom der FH.
1: Joanneum, Es ist das Universalmuseum Joanneum, also das Museum für Geschichte, aber ja. Es gibt so viele Joanneum-Sachen in Graz, dass man schon leicht...
0: Ja, das stimmt.
1: Ja.
0: Und heute haben wir eben mit, also als Radioaktiv, eben Propaganda besprochen und was unsere Stimme eigentlich für eine Macht hat, vor allem in Bezug auf Politik und generell. Und ich hoffe, ihr konntet viel davon mitnehmen und dass euch vielleicht sogar auch bewegt hat, euch selber nochmal reinzulesen und vielleicht nicht alles gleich glaubt, was ihr so hört oder sieht und euch ein bisschen informiert, ein bisschen mehr und auch mit verschiedenen Quellen. Und ja, unsere nächste Sendung ist am 30. Juni und ja, das ist wieder dann um 19 Uhr, das ist ein Dienstag und wir würden uns voll freuen, wenn ihr wieder einschalten würdet. Ihr könnt es auch gerne auf der CBA bei Radio Frei von Erfurt, deren Sendung, die haben immer parallel die Sendung auch am Dienstag, dann nachhören, wird auch hochgeladen, falls euch interessiert, aber ist auch meistens cool. Und sonst war es das dann heute. Und vielen Dank nochmal, lieber Thomas, dass du heute so eigentlich ziemlich spontan, weil wir haben dir erst letzte Woche geschrieben gekommen bist. Also wirklich danke.
1: Nein, ich finde es spannend, dass ihr so ein schweres Thema eigentlich in Angriff genommen habt. Also auch Gratulation zu eurem Vorhaben. Und also deswegen habe ich gedacht, na, da komme ich sogar persönlich ins Studio.
0: Dankeschön, danke. Das ist sehr lieb. Danke. Ja, und dann würden wir uns von euch verabschieden und noch ein Lied spielen. Also... Danke und ciao.
2: Danke, tschüss.
0: So, und jetzt hört noch das Lied Earth, Wind and Water von, oh mein Gott, nee, den Namen kann ich nicht aussprechen. Nein, vergiss das. Ja, viel Spaß beim Zuhören auf jeden Fall.

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1: Ja, was die Enttäuschungsinsel?
0: Die Enttäuschungsinsel. Wir sind heute alle enttäuscht. Ich hoffe, ihr werdet nicht enttäuscht da draußen.
1: Cool, eine Story, von der ich gar nichts weiß, muss ich zugeben. Ich habe von der einer Enttäuschungsinsel schon mal gehört. Ich weiß aber nicht, ob das die gleiche ist.
0: Es gibt, was ich weiß, zwei Disappointment Islands. Also es sind diese, die heute in der Geschichte ist, und irgendeine andere, glaube ich, irgendwo in der Südsee noch.
1: Ja, aber die kenne ich doch, glaube ich. Also wo der Magellan einmal dort war, das...
0: Das kann sein, ja.
1: Also es ist nicht die gleiche. Okay, ja, dann habe ich noch weniger Ahnung von der Story heute. Das freut mich natürlich sehr. Ja, top.
0: Ja. Sollen wir noch kurz erklären, was dieser Podcast ist? Das machst du vielleicht heute für uns,
1: Jakob. Liebe Podcast-Freunde, Hörer und Radio-Fans da draußen, Niemandsland, euer Inselgeschichten-Podcast. Wir sind Islomanen, haben wir letzte Folge erfahren.
0: Ja, genau.
1: Wir sind Inselsüchtige, und falls ihr das auch seid, in jeder Folge reisen wir zu einer anderen Insel und erzählen spannende Geschichten, die dort stattgefunden haben. Jeweils ein anderer. Also heute ist der Marc dran und ich darf die Füße zurücklegen und genießen. Ich freue mich schon.
0: Ja, dann schauen wir mal, ob du was zu genießen hast oder doch eher enttäuscht wirst. Das werden wir im Laufe der Folge herausfinden.
1: Nein, ich bin noch nie enttäuscht worden von dir, Marc.
0: Also, ja dann.
1: Ich glaube nicht, dass heute, also was ich mitgekriegt habe, hast du da sehr viel Mühe für diese Folge gegeben.
0: Ja, ich habe recht lange recherchiert, ein Buch gelesen, schau mal, ob das genutzt hat oder ob es mehr oder weniger gleich ist wie sonst. Aber wir starten rein am 6. Juli 1906. Also ein Mann mit dem Namen Charles Eye of London. Gerade fertig war mit einer Lehre auf einem großen Segelschiff.
1: Was, Charles Eye of London heißt der?
0: Ja, Eye, also E-Y-R-E.
1: Achso, ja.
0: Und er ist mehr oder weniger einer der Hauptprotagonisten der heutigen Geschichte. Und er hat gerade so ein bisschen Erfahrung in der Seefahrt gesammelt, war zu dem Zeitpunkt ja noch recht jung. Ich glaube, so Mitte 20 ist, haben wir jetzt nicht wirklich herausgefunden. Und war gerade in Callao in Peru stationiert. Also da war er noch fertig. Okay. Und war auf einem Schiff auf der Commonwealth zuvor und suchte eben eine neue Crew. Und da hat er ein Schiff gesehen, die Dundonald, also ein englisches Schiff auch, die eine Verstärkung benötigt hat. Und so hat er und zwei andere Männer dort eben angeheuert und waren dann ab 24. November 1906, also einige Monate später, offiziell Teil der Dundonald.
1: Okay, als Matrose oder als...
0: Genau, also als einfacher
1: Arbeiter.
0: Arbeiter, also er war nichts Großartiges. Hat sich noch nicht so im Rang vorgearbeitet.
1: Kein Captain oder so.
0: Kein Captain, nein. Denn der Captain des Schiffes, der hieße J.T. Thorburn.
1: Super Namen halt schon wieder.
0: Und der leitete insgesamt 28 Männer. Also mit ihm waren es 28 Männer an Bord. Und einer davon auch sein Sohn James. Und ihr Ziel von Callao aus war der Hafen von Sydney. Denn dort sollte im Frachter nach England gebracht werden.
1: Okay, von Callao nach Sydney, also den ganzen Pazifik queren, oder was?
0: Genau, und dann halt wieder zurück nach England. Also recht eine große, weite Reise hatten sie vor sich.
1: Auf jeden Fall,
0: und angekommen in Sydney haben sie sich schon richtig gut eingefügt gehabt. Also der Charles und die anderen, die Neuen in der Crew, die haben immer diese Sea Shanties gesungen. Ich habe das ein Beispiel. With a jolly fine ship and a jolly fine crew, a jolly fine mate and a good skipper too.
1: Wow.
0: Also solche Gesänge sind da aus diesem Schiff gesungen worden.
1: Super, könnte man eigentlich kurz einblenden, oder? So ein Shanty.
0: Ja.
1: Dass ihr Ahnung habt, wie sowas klingt.
0: Das macht man
1: schon jetzt. Legen wir die Füße zurück und hören uns dann diesen Sea Shanty an.

0: Ja, und eben dort angekommen wurde die Fracht aufgeladen in Sydney und am 16. Februar 1907 sollten sie eigentlich wieder lossegeln. Da gab es schon ein kleines Problem, denn es konnte kein Schlepper, also so ein Schleppschiff gefunden werden, der die Dundonald sicher aus dem Hafen rausbrachte. Und deswegen sind sie erst am Sonntag gestartet, was für die Seefahrer so ein bisschen ein Unglückstag ist.
1: Also, stimmt, das sagt man, ja.
0: Hast du das gewusst?
1: Ja, das habe ich ja schon mal gehört, ja. Ich meine, natürlich damals keine Frauen an Bord, sondern diese klassischen Unglücksbringer und mit dem Sonntag, das habe ich schon mal gehört.
0: Allgemein, Seefahrer, die sind sehr abergläubisch.
1: Sehr abergläubisch, ja, das stimmt. Deswegen große Fantasie haben sie und sehr abergläubisch sind sie.
0: Deswegen an einem Sonntag wegzusegeln ist eigentlich fast so schlimm wie am Freitag, den 13. Das,
1: ja.
0: Das geht gar nicht, aber es war nicht anders möglich. Und ja, das Unglück sollte bald schon kommen, denn sie hatten ganz schlechten Wind in der ersten Phase, eigentlich immer Gegenwind, und so wurden sie komplett eigentlich vom Kurs abgebracht, der südlich an Australien da vorbeigehen sollte. Und das wurde auch in den kommenden Tagen nicht besser. Starker Regen, Nebel, reißende See, das kam alles noch mit dazu.
1: Mhm.
0: Und dann auch noch ein Kompass, der nicht richtig funktionierte.
1: Oh je.
0: Also die Crew hat irgendwie nicht mehr ganz genau...
1: Wie Fluch der Karibik, der Kompass vom Johnny Depp, vom Jack Sparrow, der nicht nach Norden zeigt.

0: Watch.
1: Du das schon mal gehört hast.
0: Die Wache halten, oder was?
1: Ja, genau, die haben sich immer aufgeteilt mit der Crew, wer halt Wache im Schiff hat. Ja, da gibt es,
0: glaube ich, so fixe Zeiten, die diese Matrosen damals gehabt haben, wie sie sich abwechseln und so.
1: Und genau zu dieser zweiten Dogwatch kam der dichter Nebel hinzu. Also es war nicht einmal mehr möglich, einen halben Meter zu schauen. Also
0: tja, ja, ohne sehr Kompass.
1: Sehr schwierig. Und ja, ganz schnell kam dann auch das Kommando des Kapitäns, dann am späteren Abend die Segel einzuholen. Denn Wasser schwemmte über, man konnte das Schiff kaum noch kontrollieren. Es war alles zu gefährlich.
0: Ist es dann eine gute Idee, die Segel einholen?
1: Ich glaube, wenn man irgendwie gar nichts mehr kontrollieren kann, ist es vielleicht besser.
0: Ja, und vor allem bevor das Wind die Segel reißt oder so.
1: Genau. Aber dann später kam noch ein weiteres Kommando, das niemand gerne hört und auch Charles nicht, der sich gerade in seiner Kabine befunden hat. All hands on deck.
0: Mhm. Ja, alle Mann an Deck, oder?
1: Alle Mann an Bord. Ja.
0: Okay. Jeder Mitarbeiter.
1: Weil es wurde plötzlich Land gesehen. Land, wo eigentlich kein Land vermutet wurde. Und dann musste er schnell reagieren. Vielleicht eine Phantominsel. Um zurückzukehren zur letzten Folge. Ja, dann musste schnell reagieren, denn eine Kollision, die hätte natürlich was ganz was Schlimmes bedeutet. Und der Charlie beschrieb, als er gerade so an Deck kam, bei seinen Augen, was er gesehen hat: ich ging ans Deck und sah etwas, was ich zuvor noch nie gesehen hatte und bete, nie wieder zu sehen. Es hat sich so in mein Gedächtnis eingebrannt.
0: Okay, was...
1: Also er hat genau aufgeblickt und hat mehr oder weniger die Insel schon vor sich gesehen.
0: Ach so, okay.
1: Und das war mit dem Speed, was das Schiff, also, glaube ich, unterwegs war, eigentlich nicht mehr möglich, dort auszuweichen.
0: Ja, schau, deswegen ist nochmal, letzte Folge haben wir das gesagt, deswegen ist es wichtig, auch diese kleinen Inseln zu verzeichnen, weil sowas natürlich passieren kann, wenn das nicht eingezeichnet ist, dass man da einfach im Nebel dann einfach, ja, aufläuft oder so.
1: Ja, und vor allem mit kaputten Kompass.
0: Das ist sowieso ein Einserfehler.
1: Ja, also schwarze Klippen kamen immer näher und wenig später kollidierte die Donald mit der Insel, also mit Land. Also ich glaube, mit den Klippen, mit dem Riff, überall so ein bisschen, und mehr oder weniger wurde die Donald dann so eingezwängt zwischen Klippe, Riff, ein bisschen zerstört, aber sie war noch nicht untergegangen.
0: Okay, ja, zumindest.
1: Die Crew waren alle an Bord und es war relativ schnell klar, sie kommen da eigentlich nicht mehr weg mit dem Schiff. Und es wird vermutlich, je schlimmer weiter das Unwetter, der Wind, die Wellen kommen, vermutlich dann irgendwann untergehen.
0: Ja.
1: Der Kapitän hat sich darauf eine Pfeife angezündet, um eine geraucht, um irgendwie Überblick zu behalten.
0: Super, ja, verständlich.
1: Und daraufhin wollte ein Matrose namens John Poost die Streichhölzer, mit denen der Kapitän die Pfeife sich angezündet hat, schon wegwerfen, aber Charles hat sie ihm noch weggenommen, und er hat gedacht, ja, die könnte man vielleicht noch gut gebrauchen.
0: Was, der wollte die Zündhölzer wegwerfen?
1: Ja, der wollte die ganze Schachtel ins Meer werfen.
0: Okay, also das ist keine Ahnung. Captain, hey.
1: Nein, es war nicht der Captain, es war so ein anderer. Der hat Captain das angezündet und wollte es dann wegschmeißen.
0: Das ist so ein Survival 1x1, würde ich jetzt sagen. Also
1: ich glaube, der war in dieser Situation überfordert oder so.
0: Das stimmt, ja.
1: Ja, und wenige Zeit später sank das Schiff auch halbwärts ein und die Crew teilweise auch mit. Also der Charlie und unser Protagonist, der Charles, ist tief hinabgerissen worden und konnte sich dann irgendwie gerade noch so am Seil raufziehen wieder.
0: Okay, sie sind alle noch am Schiff.
1: Die waren alle noch am Schiff, beziehungsweise jetzt gerade kennt er das ein bisschen weiter, sinkt weiter ein und sie trennen sich dabei, also weil es wieder eine Welle drüber kommt. Es ist auch in dieser Geschichte dann teilweise nicht ganz klar, wie das alles passiert ist. Vor allem
0: natürlich
1: muss man dazu sagen, es gibt da so viele Seemänner-Begriffe, die ich nicht alle verstehe. Das ist teilweise echt schwierig gewesen.
0: Ja, das haben wir eh schon öfters gehabt, oder? Diese doch sehr eigene Seemannssprache.
1: Ja, und vor allem die ganzen Bezeichnungen für Teile eines Schiffes. Ich habe mir jetzt nicht

0: alle angeeignet. Es ja. wäre ein bisschen zu viel gewesen.
1: Die Takelage wissen wir schon.
0: Die Takelage, ja, die wissen wir nicht. Ja. Nicht die Takelage.
1: Ja.
0: Ja, der Charlie konnte sich gerade noch irgendwie so nach oben retten und hörte hinter ihm noch die Worte eines zweiteren Mann, nämlich John Judge, der mit ihm jetzt so auf einem fast komplett kaputten Schiff stand. Mhm. Und sie waren so circa 10 Meter vom Festland der Insel entfernt, also von den Klippen. Mhm. Sie dachten sich, ja, springen, unmöglich, 10 Meter, kann man nicht rüber. In einem Seil rüberschwingen, vielleicht eine Idee. Aber sie waren irgendwie ein bisschen verzweifelt. Wie kommt man da um? Was, jetzt hättest du noch eine Idee.
1: Ja, was, ins Wasser springen und fertig.
0: Ja, da ist es nicht, teilweise darunter nicht wirklich Wasser, sondern es sind so Klippen.
1: Ach so, so Riffe. So okay, es ist wirklich so Klippe.
0: Das Schiff steckt mehr oder weniger so am Riff zwischen Klippe und
1: Fest. Ja, aus den Segeln einen Paragleiter bauen.
0: Ja, ist vielleicht gar nicht so die schlechte Idee, aber sie hat...
1: Oder mit einer Kanone rüberschießen.
0: Das wäre super.
1: Zum Beispiel, das wären jetzt das meine zwei Ideen.
0: Aber sie hatten Glück, denn 8 der insgesamt 28 Männer, die an Bord waren, konnten es rüberschaffen. Die standen bereits drüben auf der Klippe und so war es möglich, ein Seil rüber zu werfen und dann mehr oder weniger anhand des Seiles hinüber zu klettern.
1: Okay.
0: Und insgesamt konnten dann noch weitere 8 Männer es rüberschaffen, also 16 Männer waren nun auf der Insel von insgesamt 28. Mhm. Der Rest ist irgendwo ertrunken oder
1: wirklich? Okay.
0: Untergefallen, gestorben.
1: Die hatten das klingt jetzt im ersten Moment mal nicht so dramatisch, 10 Meter da irgendwie, aber...
0: Ja, es ist halt davor, während das Schiff wieder umgeht, die sind wahrscheinlich irgendwie darunter eingeklemmt worden, dann ins Wasser.
1: Ja, nein. Was wenn man sagt, genau das wirklich so eine Klippe, wenn man runterfällt, dann ist man tot, dann...
0: Naja. Genau. Also könnte gut sein, dass die auch irgendwie von Steinen aufgespießt wurden vielleicht.
1: Ja.
0: Also 16 Männer waren auf der Insel, komplett nass, teilweise ohne Schuhe, mit wenig Kleidung. Also sie haben ja gekämpft teilweise, dass sie über Wasser bleiben, also vorhin, also rauf sich ziehen, haben Schuhe, Kleidung verloren. Und auch der Kapitän und sein Sohn haben es leider nicht geschafft.
1: Oje,
0: Und der neue Befehlshaber war nun eben der erste Offizier, oder wie man so sagt, der First Mate.
1: Mhm.
0: Ein Mann namens Jabez Peters.
1: Super, ja.
0: Das ist echt ein schöner Name, gell? Und somit war ihm der Auftrag dann von ihm, nach einem Depot zu suchen. Denn die Konklusion von ihnen, sie müssten sich auf Auckland Island befinden und sie haben gewusst, dort gibt es Depots, die von der Regierung dort errichtet wurden.
1: Ach so, also sie haben geglaubt, sie sind ein bisschen näher bei Neuseeland.
0: Sie haben geglaubt, sie sind da eigentlich auf der Nachbarinsel, um das schon vorwegzunehmen.
1: So, ja.
0: Das ist eben die Auckland Island.
1: Ja, stimmt. Ja, Blödsinn.
0: Und eben die Regierung hat, nur als kurze Erklärung, in Jahren zuvor schon solche Depots eben dort errichtet, falls irgendwie... Ja, Schiffe.
1: Wer strandet,
0: ja. Schiffe Unglücke haben. Und dort würde es eben Nahrung geben, Werkzeuge, Kleidung, was auch immer. Aber es war keine leichte Aufgabe für sie, zuerst einmal irgendwie weiterzukommen, denn die Insel sah ja nicht recht vielversprechend aus. Es war ein großer Berg, der überwunden werden müsste. Es gab eigentlich nur Stein, etwas Moos, Gras und niedrigen Busch.
1: Mhm.
0: Aber sie sagten sich, ja, das Depot müsste auf der anderen Seite vom Berg sein und haben mehr oder weniger die Reise dorthin angetreten. Begleitet wurden sie von einer großen Anzahl an Vögeln, den Mollyhawks, wie sie sie genannt haben, ich weiß nicht, ob sie wirklich so heißen, sind so, ja, so circa einen halben Meter große Vögel.
1: Ja.
0: Und zumindest haben sie diese einmal als Essensressource ausmachen können, weil die waren recht leicht zu fangen.
1: Klassische gestrandete Nahrung, Seevögel.
0: Genau, haben wir schon oft gehört in unterschiedlichen.
1: Es gibt viele Konstanten. Also lustige Namen und das Verspeisen von Seevögeln ist ganz fun dabei.
0: Ja, das Problem war nur, ja, diese Vögel haben sie eigentlich immer roh gegessen. Das war jetzt nicht unbedingt schmackhaft, aber es hat mehr oder weniger sie ein bisschen
1: ja, aber sie gebracht. Hätten, sie hätten ja Zündhölzer, oder? Ja,
0: sie hätten Zündhölzer dabei, das haben sie in dem Moment aber nicht mehr so wirklich gewusst. Also das ist erst ein bisschen später draufgekommen. Zumindest der Charles.
1: Ja. Okay, ja, bevor es ein Vogel roh ist.
0: Wir kommen dazu.
1: Okay.
0: Also sie haben diese rohe Vogelfleisch mal gegessen und es ist halt jetzt schon Abend geworden an diesem Tag und haben versucht, irgendwie so eine Art Camp aufzuschlagen. Sie haben war eigentlich kaum irgendwas dabei gehabt. Das heißt, das Camp war halt eigentlich nass am Boden schlafen. Mhm. Ich bin ja nichts anderes übrig.
1: Ja.
0: Und es gab drei Männer, die körperlich in einer bisschen besseren Verfassung waren. Das waren die Männer mit dem Namen Michael Poole, der Mr. Walters und der Herr Querfeld.
1: Oh, ein also Deutscher.
0: Es war ein Deutscher auch mit dabei. Wir kommen auch noch dazu, es waren unterschiedliche Nationen auch an Bord. Und die sind dann nochmal runter zum Wrack des Schiffes und haben es geschafft, zumindest Seile und ein Segel zu bergen. Mhm. Das, was herausgestanden ist. Somit haben sie wenigstens was gehabt, damit sie sich abdecken können.
1: Bisschen. Ja. Zumindest. Man muss ja dazu sagen, das ist ja südlich von Neuseeland jetzt, oder?
0: Genau.
1: Das ist ja keine warme tropische Gegend. Das ist ja dann schon subarktisch fast unten.
0: Genau, es ist eigentlich recht kalt und vor allem sehr viel Regen. Wir werden es dann auch noch in den Geofacts hören. Mhm. Also alles andere als gutes Klima für ja. So gestrandet zu sein.
1: Ja.
0: Ja, und für Charlie war diese Nacht da recht schwer, weil er hatte keine Schuhe mehr an, mit nackten Füßen, nass auf kaltem Boden. Mhm. Stellt man sich jetzt nicht so schön vor.
1: Ja, das stimmt.
0: So blieb ihnen eigentlich nichts anderes übrig, als irgendwie mit Körperwärme sich ein bisschen warm zu halten. Die Füße wurden in den Erdboden gebohrt und irgendwie ein bisschen...
1: Ja, oder mit einem Feuer, Herr.
0: Oder mit einem Feuer. Aber das... Sie müssten auch einmal Holz finden, das ist auch so eine Sache.
1: Okay, also, naja, natürlich.
0: Ja, und bevor wir vielleicht weitergehen, stelle ich euch kurz die Crew vor. Also nur kurz die Namen, damit wir genau wissen, wer da alle mit dabei war. Eben der genannte Jabez Peters, also der erste Offizier. Dann der zweite Offizier Daniel McLaughlin. Der dritte Offizier Karl Knudsen aus Norwegen. Und dann eben ein ganz normaler Matrose, der Charles. Und auch Arthur Evinay, John Judge aus Irland. Santiago Marino aus Chile.
1: Aha.
0: Dann ein paar weitere Männer aus England, Irland, auf die wir später noch zu sprechen kommen. Und Michael Poole, der schon angesprochen hat, das war ein russischer Finne, mehr oder weniger. So kam aus diesem Teil. Mhm. Also wie man sieht, ein recht breit aufgestelltes Multikulti. Team.
1: Ja.
0: Ja. Ja, die haben sich irgendwie da in Kaleo dann alle zusammengefunden, wie wir zuvor angesprochen haben. Und es war jetzt wieder eben der Morgen danach, des 8. März 1907, und der Nebel hatte sich etwas verzogen und die Crew hat sie wieder in Bewegung gesetzt, um eben das Depot zu finden, das sie glaubten, auf der anderen Seite der Insel zu sehen. Aber als sie gerade diesen Bergrücken dann irgendwie überquerten, gab es die erste große Enttäuschung, denn sie waren eben nicht auf Auckland Island, sondern auf der Disappointment-Insel gelandet, die knapp 10 Kilometer davon entfernt lag.
1: Okay.
0: Muss dazu sagen, für sie war es damals zu diesem Zeitpunkt nicht klar, dass die Insel Disappointment Island heißt.
1: Okay, also die haben nicht sie so benannt, weil es so enttäuschend war, sondern die hat schon diesen Namen besessen.
0: Die hat diesen Namen gehabt, aber das wussten sie nicht.
1: Okay, ja.
0: Also ich kann es auch kurz ansprechen. Der britische Seefahrer Abraham Bristow, der war bereits 100 Jahre zuvor dort und hat die Insel im Disappointment Island getauft, weil er versucht hat, dort Pelzrobben zu finden und irgendwie und so einen Stützpunkt von... Und da waren aber keine da. Ja.
1: Okay, also ja.
0: Und deswegen war er sehr enttäuscht.
1: Eine einzige Enttäuschung. Ja.
0: Eine einzige Enttäuschung. Ja, und sie haben eben über diesen Bergrücken geschaut und haben dann auch gesehen, ja, auf der anderen Seite, 10 Kilometer weg, da ist eigentlich Auckland Island, wo sie hin wollten. Aber war für sie dann doch recht weit entfernt zu diesem Zeitpunkt. Weiters gab es eine Enttäuschung, denn Es gab kein Frischwasser auf der Insel, also sie konnten keine Wasserquellen sehen. Wie gesagt, keine Bäume, nur so kleine Büsche und nur viel Berge und Einsamkeit.
1: Ja, das klingt jetzt echt nicht so, so mächtig eigentlich. Nein, also schon, kein Süßwasser ist schon mal ganz schlecht. Aber auch keine Bäume, also nur so Sträucher und kalt und ja.
0: Ja, sehr schwierig. Und nachdem sie jetzt gewusst haben, dass sie nicht auf Auckland Island sind, zwar nicht auf Disappointment Island, hätte ich gedacht, wir hören uns einfach die Geofacts an. Diesmal von einem tollen Zuhörer aus Deutschland, von Michael.
1: Bitte sehr. Ich freue mich.
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3: Moin moin zusammen. Herzlich willkommen zu den heutigen Geofacts. Ich bin Michael und grüße euch heute aus dem Pazifischen Ozean, circa 460 Kilometer südlich der neuseeländischen Südinsel. Hier stößt man auf die Auckland Islands, eine von Menschen unbewohnte Inselgruppe vulkanischen Ursprungs. Circa 6 Kilometer westlich der Hauptinsel Auckland Island findet man sie dann. Disappointment Island, die Insel der Enttäuschung. Den Grund der Namensgebung klären sicherlich Mark und Jakob. Ich bin jetzt bereits enttäuscht, da ich keinen geeigneten Anlegeplatz ausfindig machen kann. Betreten wird die Insel ohnehin nur von Wissenschaftlern und Naturschützern. Die Insel ist 3,5 Kilometer lang und bis zu 1,7 Kilometer breit und hat eine Fläche von etwa 3 Quadratkilometern. Ist somit vergleichsweise klein. Sie ist stark zerklüftet, hügelig und ragt bis zu 315 Metern aus dem Meer. Die steilen Küstenkliffs aus Basalt erschweren ein Anlanden und Betreten der Insel. Zudem weht hier stets eine steife Brise aus Westen und es regnet moderat mit 1000 bis 1500 mm pro Jahr, dafür aber an über 300 Tagen im Jahr. Die Temperaturen liegen im Jahresmittel bei etwa 8 Grad Celsius, im Sommer zwischen 10 und 16 Grad, im Winter zwischen 4 und 10 Grad. Die Flora in diesem subarktischen Klima ist eher als spärlich zu bezeichnen. Angepasst daran haben sich Moose und Flechten sowie Farne und das Südinsel-Eisenholz, die wohl bekannteste neuseeländische Baumart. Die Fauna wird von Vögeln dominiert, darunter eine Art, welche als ausgestorben galt, 1966 aber hier wiederentdeckt wurde, die Auckland-Ralle. Sie gehört der Ordnung der Kranichvögel an und zur Familie der Rallen. Es ist ein kleiner, nahezu flugunfähiger Vogel und kommt nur hier und auf Adams Island, einer weiteren südlich gelegenen Insel der Auckland-Inselgruppe, vor. Außerdem nisten verschiedene Arten von Albatrossen und Sturmvögeln auf den Klippen der Insel. Um auch Meeressäuger zu schützen, ist ein Meeresschutzgebiet, rund 12 Seemeilen um die Auckland Islands, eingerichtet worden. Möchte man von hier aus die Antarktis besuchen, rudert man südwärts nur schlappe 2000 Kilometer. Möchte man aber lieber nach Wien, sind es bummelig 18.000 Kilometer. Das war's von mir. Schönen Tag. Zurück zu Jakob und Marc.
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0: Also diese Geofacts, Michael, vielen, wow, vielen Dank.
1: Wow.
0: Unfassbar. Also wir haben schon gute Geofacts gehabt, ja. Aber die sind nochmal einen Ticken.
1: Also mit
0: besser,
1: Soundeffekten, ey, ist eine Premiere, glaube ich.
0: Ja, ja. Definitiv.
1: Und sich in diese Situation zu begeben, dass er gerade auf dieser Insel da mehr oder weniger strandet, sehr kreativ. Genauso, ja, was erwarten wir uns von unseren Fans.
0: Also so, also wir haben schon öfter angesprochen, sowas würden wir nie zusammenbringen, also unmöglich.
1: Super gemacht, super gesprochen, vielen, vielen Dank. Ich glaube, ihr habt alle ein sehr gutes Bild.
0: Ja, ihr seid auf keinen Fall enttäuscht worden von diesen Geofacts.
1: Na, super, vielen Dank, das war echt ein großer, großer Spaß.
0: Ja, damit weiter in der Geschichte, wie gesagt, sie sind jetzt da auf dieser Insel, es gibt eigentlich nichts und sie sind nass, ihnen ist kalt, sie haben Hunger. Ja,
1: ja.
0: Es gibt Besseres.
1: Ja.
0: Die Frage war natürlich, ja, irgendwie müssen wir Wasser finden, vielleicht gibt es wenigstens irgendwo was, wo Regenwasser sich sammeln konnte, und deshalb war das die oberste Priorität natürlich, weil um überleben zu können, braucht man eigentlich ja nur Wasser.
1: Der Michi hat schon gesagt, hat 300 Tage im Jahr Regen, dann ist zumindest das einmal nicht das größte Problem.
0: Genau so.
1: Regenwasser sammeln.
0: Ja, und so gingen sie halt diesen Tag herum, haben sie aufgeteilt in unterschiedliche Suchtrupps. Die waren mittlerweile schon, ja, knapp 1,5 Tage ohne Wasser. Und sie haben etwas gefunden, aber dieser ja, natürliche Pool aus Regenwasser war eigentlich nicht genießbar, denn da waren so Mineralsalze drinnen, die das Wasser mehr oder weniger ähnlich zu Meerwasser schmecken ließ. Aber sie haben es trotzdem getrunken, was sie dann später etwas bereut hatten. Es hat ihnen eigentlich nicht wirklich Energie gegeben. Aber zumindest eine Idee konnten sie dann umsetzen, denn, wie du schon gesagt hast, sie haben doch Zündhölzer.
1: Ja, ja, super.
0: Charlie erinnert sich und schaut dann nochmal in seiner Jackentasche irgendwo nach und findet da diese Zündhölzer. Ich glaube, es waren 6 bis 8 Stück oder so. Mhm. Und so konnte zumindest nach kurzem Trocknen der Zündhölzer, die waren etwas feucht, und nachdem sie Büsche gesammelt hatten, dann ein Feuer gemacht werden. Also in der Nacht war es etwas weniger kalt, aber meistens noch sehr nass, weil, wie gesagt, der Regen war ein ständiger Begleiter.
1: Ja.
0: Genau, Molly Hawk wurde nun auch gegrillt und zumindest konnte das etwas genießbarer machen, den Vogel. Also ja, ich weiß nicht, wie gut so ein Seevogel gegrillt schmeckt, ohne jegliche
1: Spices. Ich glaube, sie schmecken auf jegliche Zubereitungsart nicht zu schmackhaft. Also das ist jetzt, glaube ich.
0: Wahrscheinlich.
1: Aber ich glaube, dort wahrscheinlich, wenn du dann ein Feuer hast und dann kannst du deinen Vogel, deinen Molly Hawk grillen, dann schmeckt es wahrscheinlich besser wie alles andere.
0: Ja, zumindest hatten sie jetzt Essen. Trinkwasser war immer noch nicht wirklich da. Also ja, vielleicht haben sie halt irgendwie ein Regenwasser, da kann man schon mal den Mund aufmachen. Wie viel wird man dann auch nicht trinken?
1: Ja.
0: Der Gedanke kam dann natürlich immer von Auckland Island, das in Sichtweite war und sozusagen die Insel der Träume wurde mit einem Depot und vermutlich sehr viel Trinkwasser. Aber sie waren doch so weit entfernt, denn wie war es möglich, irgendwie dorthin zu kommen? Sie müssten ein Floß, ein Boot bauen irgendwie.
1: Weil das Schiff ist ja noch da, oder?
0: Das Schiff ist noch da.
1: Das Wrack und das Holz.
0: Aber es liegt halt bei so Klippen unten, teilweise eingezwängt, also sehr schwer zu bergen.
1: Ja, okay.
0: Und es gab halt nur diese, wie auch in den Geofacts schon angesprochen, dieses Eisenholz, diese kleinen Büsche, Bäumchen da. Mhm. Und mit denen da irgendwie ein Schiff, Floß zu bauen, ist eigentlich kaum möglich. Ja, und so haben sie das zunächst wieder verworfen, den Plan, irgendwie ein Boot zu bauen. Denn es gab ein weiteres Problem, denn der erste Offizier, Jabez Peters, war der vom gesundheitlichen Zustand eigentlich am schlechtesten drauf war. Also er wurde immer schwacher, hat eigentlich fast nie was gegessen und lag meist nur unter dem Segel, damit er ein bisschen vom Wetter geschützt war. Die Crew entschied sich dann trotzdem, den Standort zu wechseln, denn es gab natürlich noch Flecken von der Insel, auch wenn sie nicht so groß ist, die sie noch nicht gesehen hatten. Vielleicht gab es dort Wasser, etwas mehr Holz. Und so blieb einer dort bei Jabez Peters, weil der konnte nicht mehr gehen, der war zu schwach für das. Und die anderen haben sich auf den Weg gemacht, eben Wasser zu finden. Nach einem halben Tag war auch der Rest der Crew so erschöpft, dass sie nicht mehr weiter konnten und entschieden sich ein weiteres Mal ein Feuer zu machen und irgendwie ein neues Camp dort aufzuschlagen. Und plötzlich, da hört der Charlie einen Schrei. Wasser! Wasser!
1: Ja.
0: Danke Gott, hier ist frisches Wasser. Es war zwar nur Regenwasser, aber Wasser, das trinkbar war. Und so war jetzt eine große Sorge mal weniger. Ja. Also es war jetzt vom Gestein so
1: in große, der Mulde.
0: In der Mulde, die so viel Regenwasser gesammelt hat, dass da locker alle Männer daraus trinken konnten. Mhm. Und am nächsten Tag fanden sie sogar noch einen weiteren ähnlichen Platz. Also mit zwei solche
1: sehr gut
0: Frischwasser, Regenwasser-Sammelbehälter gefunden und auch noch einige mehrere Büsche bzw. so kleine Bäumchen dieses Eisenholzes. Ja, der Gesundheitszustand wurde trotzdem nicht viel besser von den Männern, auch wenn sie jetzt Wasser gefunden hat.
1: Ja.
0: Denn Unterschlupf haben sie weiter keinen gehabt, außer dieses Segel. Und auch der Gesundheitszustand vom Jabez Peters wurde immer schlechter. Der war, wie gesagt, noch zurückgeblieben und sie versorgten ihn zwar mit Nahrung und auch mit Wasser, das sie jetzt gefunden haben. Und vor allem der Karl Knudsen, der Norweger, der war mehr oder weniger der Fitteste, der hat auch Schuhe Das ist eigentlich irgendwie typisch die Norweger, die Fitten.
1: Ja, eh. Und denen macht das alles nichts aus. Ja, ja, die sind echt hart im Nehmen.
0: Der hat mehr oder weniger immer Essen und Wasser hin und her gebracht zum Peters, aber einen Tag später, am 12. Tag, den sie jetzt auf der Insel waren, kam er wieder einmal alleine zurück und er überbrachte dann die Nachricht vom Tod des ersten Offiziers.
1: Oh je.
0: Also der hat es leider nicht geschafft.
1: Okay, aber an Schwäche und Krankheit und...
0: Ja, und vielleicht hat er auch irgendwelche Verletzungen noch gehabt vom... Aber ich glaube, dass er einfach so zu schwach war und das dann einfach nicht mehr überlebt hat. Damit waren noch 15 Männer übrig und der nun zweite Offizier, der Mr. McLaughlin, war jetzt der neue Chef, mehr oder weniger. Mhm. Die Wochen vergingen, es war weiter immer nass, es gab zwar Molly Hawk, dass sie dann mittlerweile etwas verfeinert haben, mit ein paar Algen, mit ein bisschen Gras. Also, wow, super.
1: Klingt ganz fein.
0: Und der Gesundheitszustand hat sie ein bisschen verbessert, der Crew. Ich glaube, sie waren das dann ein bisschen gewöhnt, diesen Vogel sozusagen.
1: Ja.
0: Aber es war bereits nun Ende Mai und der Winter würde dann bald anbrechen, also es ist dann einige Zeit vergangen. Und das Feuer hielt sie zwar ein bisschen warm, aber so wirklich angenehm war es nie.
1: Ja, und vor allem, wenn es jetzt schon kalt und unangenehm ist, dann ist im arktischen Winter ist dann nochmal eine andere Liga. Ja.
0: Und das heißt, es kam dann die Idee, ja, wir müssen irgendwas machen. Es wäre doch fein, irgendwie eine Art Unterschlupfhütte, irgend sowas ähnliches zu bauen, damit man dann vor allem von Hagel- und Schneestürmen, die mittlerweile an der Tagesordnung waren, besser geschützt ist. Denn wegkommen von der Insel im Winter ist eigentlich, also sie hatten kein Boot zum einen, aber auch wenn sie eins hätten, wäre es im Winter fast unmöglich. Ja, und so wurde der Hüttenbau dann forciert. Du denkst jetzt ja, wie haben sie das gemacht, ohne wirklich Tools dabei zu haben?
1: Ja, aber ich denke immer wieder an dieses Schiff irgendwie. Da wird immer, klar, es ist gefährlich, aber bevor ich stirbt, man kann ja dieses Schiff verwerten, beziehungsweise die haben ja sicher einen Schiffszimmermann oder am Schiff lauter Tools und so und Hämmer und Nägel und...
0: Ja, man muss zu diesem Zeitpunkt dazu sagen, ich glaube, das Schiff wurde noch mehr zerstört durch Wind und Wetter. Es lag da auch schon jetzt 2 Monate circa oder 1,5 Monate. Und ich glaube, es war eigentlich keine Option, dass irgendwie was vom Schiff da nehmen. Also sie haben dann echt mit bloßen Händen und Stöcken mal Löcher in den Boden, also in diesen moos-erdigen Boden da irgendwie reingemacht. Und dann mit Gras ausgelegt und es wurden eben dieses Eisenholz verwendet, um also Art Wände zu machen. Sie hatten das Seile, die sie geborgen haben vom Schiff noch, und so haben sie es ein bisschen zusammengebunden und dann alles wieder mit Gras und Moos dann überzogen. Es war dann so eine Art, hat ausgesehen so wie ein bisschen so ein Ameisenhaufen.
1: Ja.
0: Von denen haben sie mehrere gebaut, also vielleicht werden wir da auch noch ein Bild posten, weil da gibt es ganz ein nettes.
1: Aber wirklich, ein nettes Bild.
0: Ja, man sieht auf alle Fälle diese Ameisenhaufen ganz gut.
1: Also ah, okay, ja, interessant.
0: Diese Hütten, sie haben sich immer mit einem Mate zusammengeschlossen, also es waren immer so Hüttenbuddies, also für 2 Männer ausgelegt. Und die haben eben die Eingangstüren bzw. die Eingangspforten so ganz klein gemacht, damit man nur reinkriechen kann, um es auch Wind und Wetter fest zu haben. Also die Situation hat sich ein bisschen verbessert. Sie hatten zumindest jetzt einen halbwegs trockenen Unterschlupf. Und es gab einen weiteren Grund zur Freude, denn eines Tages entdeckten sie Robben auf der Insel. Also es gab doch welche dort, auch wenn das 100 Jahre zuvor dieser
1: andere Seefahrer ja, nicht schaffte. Die kommen ja, glaube ich, nur zu so bestimmten Zeiten, immer wie so Pinguine. Die haben ja, glaube ich, auch so, wechseln ja ein Territorium. Eine Robbe ist natürlich ein super Snack.
0: Ja, also eine Robbe, da hat man schon was. Für 16 Männer, da gibt es fast ein Festmahl.
1: Ja, das stimmt.
0: Und es war zwar etwas schwer zu erreichen, weil die Robbe eben so am Strand unten war und diese Klippen, also da gab es nicht wirklich Wege runter, doch der Russe, der Michael Poole, der traute sich und wagte den gefährlichen Abstieg. Der schaffte es heil hinunter und er konnte die Robbe dann auch erlegen. Also hat das alleine gemacht, mehr oder weniger.
1: Ja.
0: Die anderen Kameraden haben ihm dann natürlich geholfen, die Robbe zu zerlegen. Vor allem das Robbenfell war für sie ganz, ganz wichtig, weil daraus konnte man Decken machen, vielleicht auch etwas Kleidung. Mhm. Sie waren nämlich dann recht erfinderisch und schneiderten sich sogar Schuhe und teilweise so Jackenart.
1: Nee, die Not macht erfinderisch, da kommt man dann auf so Ideen.
0: Denn es gab, mittlerweile war es Mitte Juni, auch weitere Vögel auf der Insel. Die Männer haben sie Nightbirds genannt. Das waren so kleinere Vögel, die meist nur in der Nacht auftauchten. Und die hatten so kleine Knochen, dass man daraus Nadeln machen konnte. Und damit haben sie das dann zusammengenäht mit irgendwelchen Gräsern.
1: Oh wow, ja.
0: Also die haben das wirklich, haben sich weiterentwickelt und einiges daraus gemacht aus dieser Situation, auch wenn sie sehr schwer war und das Wetter natürlich Mitte Juni nicht besser wurde. Ja, sie hatten Schuhe, Mantel und Feuer nun eigentlich tagtäglich, haben das Feuer immer aufrechterhalten, haben immer so Feuerwachen gemacht und mehr oder weniger diese Hütten zu so kleineren Camps zusammen. Also das war dann gut aufgeteilt und sie hatten auch schon einen Vorrat für den gesamten Winter an Holz angesammelt, weil es könnte ja sein, dass man das Camp vielleicht nicht verlassen kann, wenn der starker Schneesturm kommt. Also sie waren vorbereitet auf den Winter.
1: Aber
0: es kam wieder einmal die Debatte auf, da drüben wäre doch die schöne Auckland Island. Die
1: Insel, das ist schon gemein, ja. Das ist schon sehr gemein, ja. Wenn du weißt, da gibt es Depots mit Essen und Rettung möglicherweise.
0: Ja, und du kommst da aber irgendwie nicht hin und deswegen haben sie debattiert, wie schaffen wir das? Wie bauen wir ein Boot? Schaffen wir das irgendwie dorthin? Und es kam dann die Idee, durch das Feuer könne man doch Holz etwas formen. Und daraus kam die Idee, eine Art Canvas-Boat zu machen. Weißt du, was ein Canvas-Boat ist?
1: Nein, also nicht.
0: Ich habe irgendwie keinen deutschen Begriff dafür gefunden, aber es ist so eine Art Kanu dann.
1: Ja.
0: Mehr oder weniger, was man dann mit Fell bzw. mit Leinwand ausgleitet außen und so eben vor dem Wasser schützt. Und das war ihre Idee, im Robbenfell für das zu benutzen, vielleicht auch Teile des Segels. Und eben dieses Eisenholz würde gerade diese dünnen, dieses dünne Holz würde passen, um so ein Boot herzustellen. Gibt es auch ein Bild, das werden wir auch posten.
1: Okay, super, ja.
0: Aber vielleicht kannst du dir das selbst anschauen, um es ein bisschen besser jetzt.
1: Ja, also wie nennt man diese, ein Canva?
0: Am besten du schaust auf die Dan Donald auf die Wikipedia-Eintrag, da gibt es ein Bild von diesem Canvas-Boot.
1: Okay.
0: Ohne.
1: Ja, ihr könnt sich das natürlich Canvas dann auch.
0: Ihr könnt es auch googeln nebenbei natürlich.
1: Canvas-Boot. Hätte mir ja vorbereiten können. Dan Donald, oder wie heißt das Schiff?
0: Dan Donald, D-U-N-D-U-N-A-L-D.
1: Mhm.
0: Da ist im.
1: Da ist es, ja.
0: Da sieht man so ein schönes Bild.
1: Ah, okay. Ja, ich habe es mir so ähnlich vorgestellt. Also so ein Geflecht im Grunde aus den Stöcken, die man halt biegt.
0: Und genau solche gab es eben durch das Holz und nichts Dickeres in dem Sinn auf der Insel. Und das war eben jetzt ihre Idee. Gebaut hatten sie es zu diesem Zeitpunkt noch nicht. Aber sie haben einmal Holz gesammelt und eigentlich die ganze Insel nach diesem geeigneten Holz abgesucht. Ja, und möglicherweise würde vielleicht auch irgendwie im Winter sich ein Wetterfenster ergeben, um es zu versuchen, die Insel zu verlassen. Und vor allem der Chilene, der Santiago Marino, war recht gut anscheinend im Finden von diesem Holz. Der hat immer wieder so was mitgebracht und sie hatten dann recht schnell eigentlich genügend Holz für eines dieser Boote beisammen. Und nach 10 Tagen war das erste Boot auch bereits fertiggestellt. Es sah nicht schön aus, wie man auch auf diesem Bild sehen kann.
1: Ja.
0: Bin mir jetzt nicht sicher, ob das das Boot ist, ich denke nicht.
1: Mhm.
0: Aber es war zumindest, es hat den Zweck erfüllt. Also sie haben das gleich getestet.
1: Ja.
0: Ein weiteres Problem gab es noch, ja, irgendwie braucht man noch Paddel. Wie bewegt man sich da fort in dem Ding? Weil einfach nur reinsitzen und warten, bis man irgendwo hingeschwemmt wird.
1: Das stimmt natürlich, ja.
0: Ist auch nicht möglich. Also sie haben dann, glaube ich, auch wieder ein bisschen Holz genommen und dann eben auch Fell von den Robben herum und dann so Art Paddel gemacht. Mhm. Ich habe jetzt keine Bilder davon gesehen. Ja, und jetzt gab es dann noch die schwere Aufgabe, mehr oder weniger leicht, wie man sieht, Freiwillige zu finden, die den ersten Versuch starten, die Insel zu verlassen. Drei Männer haben Platz gehabt in diesem Boot und es war dann der Santiago, Bob Ellis und der Michael Poole, also der Russe,
1: ja,
0: die sich gemeldet haben und die dann das erste Mal versuchten, Auckland Island zu erreichen und auch die restlichen 6 Zündhölzer mitnahmen, weil sie mussten natürlich drüben ein neues Feuer machen.
1: Es ist eben kein Zündholz immer, ja, sie haben mehr Feuer, das immer, aber...
0: Ja, das haben sie immer bewacht, aber...
1: Ja, trotzdem, also eines hätte ich schon zurückgelassen, aber...
0: Ja, sie waren darin sehr gut, ich habe dann auch gelesen, dass sie haben das irgendwie so gemacht, wie man so Kohle herstellt, dass man hat dann immer frische Kohle, die noch heiß, aha, ist, und dann kann man da daraus wieder Feuer machen.
1: Okay.
0: Es gibt irgend so ein System, ich weiß auch nicht ganz genau, ja, wie das funktioniert. Ja. Ja, und so war es am Morgen des 31. Juli, also eigentlich mitten im Winter, als plötzlich die See recht ruhig war und es waren ideale Wetterbedingungen. Mhm. Also sie haben da ein glückliches Wetterfenster erwischt und ihr Auftrag lautete eben, Auckland Island aufzusuchen und dann dort sofort ein Feuer zu machen, damit sie wissen, ja, sie sind gut angekommen, weil den Rauch, den konnte man auch von der Disappointment Island gut sehen.
1: Ja.
0: Doch es dauerte etwas länger als angenommen, bis ein Rauchsignal auftauchte. Eine ganze Woche gab es kein Signal und erst am 7. August, als sie eigentlich alle Hoffnung bereits aufgegeben hatten, kam ein Signal. Und der Charlie und die Crew auf der Disappointment Island zurück waren dabei gerade beschäftigt, weitere Boote zu bauen. Also sie haben zwei weitere Boote in Auftrag gegeben sozusagen. Aber plötzlich kam ein weiteres Rauchsignal von der Auckland Island und nur einen Tag später kamen die drei Kameraden wieder zurück.
1: Aha.
0: Warum das? Was denkst du? Warum sind die jetzt einfach wieder zurückgekommen, obwohl die Insel der Träume da drüben ist und da gibt es die Bo und
1: Träume,
0: alles?
1: Ja, wahrscheinlich gibt es gar nichts auf der Insel. Das ist jetzt mein Tipp. Sie haben alles abgesucht und es ist nichts dort.
0: Sie haben nicht alles abgesucht, weil die Insel doch um einiges größer ist, aber sie konnten kein Depot finden und sie sagten ja, die Insel ist übersät von dichtem Dornbusch und Wäldern, wo Durchkommen unmöglich ist. Mhm. Es gibt kaum Tiere dort und auch das Wetter ist nicht besser.
1: Okay.
0: Es ist klar, dass das Wetter jetzt 10 Kilometer weiter weg wahrscheinlich nicht besser ist, aber
1: ja.
0: Eines hatten sie zumindest zu berichten, es gab dort Wildschweine und da haben sie auch eins davon gegessen, also zumindest etwas Positives.
1: Ja.
0: Und auch das Wrack der Dundonald, zumindest einige Teile waren dorthin geschwemmt worden in den letzten
1: Monaten.
0: Mhm. Also da drüben hat sich ein bisschen was von dem alten Schiff befunden. Aber insgesamt war dieser erste Trip da nach Auckland Island eine weitere Riesenenttäuschung.
1: Ja, das stimmt, aber also so wie es jetzt klingt, für mich klingt es zumindest besser wie diese Disappointment Island, muss ich jetzt zugeben. Weil alleine Wildschweine ist schon super und mehr Holz und so wahrscheinlich auch. Und
0: ja. Ja, größere Bäume. Eigentlich ging das besser, aber sie waren nicht wirklich überzeugt davon. Und es gab dann weitere Debatten. Also einige wollten unbedingt hin. Das war dann, ich glaube, tägliches Diskutieren, so wie man das aus dem Buch gelesen hat, weil es war immer wieder der Fall, dass sie eben ja, überlegt haben, soll man hin, soll man nicht.
1: Ja, naja, es ist eher eine schwierige Frage.
0: Eines war für sie auch klar, diese Mollyhawks wurden immer weniger auf Disappointment Island. Man muss ja sagen, 16 Männer, die haben da pro Tag meistens 20 bis 30 von denen gegessen, um irgendwie
1: überleben zu können. Und Disappointment Island haben wir eh schon gehört, ist eine Mini-Insel, also das stimmt schon, ja.
0: Die haben da mehr oder weniger die ganze Population von dieser Insel da irgendwie aufgegessen, gefühlt. Ja, und am 20. August waren zumindest die zwei weiteren Boote fertiggestellt. die sogar noch einen Mann mehr befördern konnten. Die waren ein bisschen größer. Und der Charlie und der Knudsen, also der Norweger, die waren die zwei mit dem größten Drang, eigentlich unbedingt auf Auckland Island rüber zu wollen und einen zweiten Versuch zu starten, weil ja, sie haben festgestellt, das Essen wird knapp, es wird nicht besser werden da irgendwie auf Disappointment Island. Doch dann, am 24. August, als Charlie gerade in seiner Hütte lag, hörte er einen Schrei. Ein Schiff.
1: Ja.
0: Alle sind schnell rausgerannt aus den Hütten und winkten mit den Händen wild herum. Es war tatsächlich ein Schiff zu sehen. Und Charlie hat es so beschrieben im Buch. I did not know whether to cheer, to cry, to scream or to dance. Also er ist nicht ganz sicher, wie er reagieren soll.
1: Die Euphorie ist auf jeden Fall da.
0: Ja. Und sofort haben sie das Feuer größer gemacht, um ein Rauchsignal zu senden. Das Schiff kam immer näher und näher. Und was dann passierte, klären wir jetzt in der schönen Rubrik True or False.
4: 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In der Tatsachen oft wie Fantasiegebilde erscheinen, die wir uns nicht erklären können. 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
1: Ja, ich hab mir ja gedacht, du machst Vorschau True or False. War ich ganz enttäuscht, wie die da zur Insel rübergerudert sind und du dann gefragt hast, was ist jetzt passiert mit ihnen, haben wir gedacht, jetzt kommt's.
0: Nein, es kommt jetzt auch zu einem super Zeitpunkt, wie ich finde.
1: Ja, ja, das stimmt.
0: Also ich behaupte...
1: Die Spannung ist am Zenit.
0: Ich behaupte, plötzlich steuerte es wieder weg von der Insel und war einige Zeit später gar nicht mehr zu sehen. Die Insel wurde ihrem Namen ein weiteres Mal gerecht. Eine bittere Enttäuschung für die Crew.
1: Puh, das ist schwierig, ja. Also ist natürlich eine Möglichkeit, weil kommt natürlich darauf an, wie weit das Schiff entfernt war und vielleicht haben die gar nicht, die gängen ja auch nicht davon aus, dass da auf irgendeiner Mini-Insel wer strandet. Mhm. Deswegen sage ich jetzt, es stimmt, Marc.
0: Ja, es stimmt leider.
1: Also, yes. Also,
0: ja, für mich leider und für sie, für die Crew auch leider. Ja. Das Schiff ist leider wieder weg und sie dachten irgendwie noch, ja, vielleicht kommt es am nächsten Tag wieder zurück, um Hilfe zu holen. Doch es kam nie. Die Realität setzte wieder ein und der Überlebenskampf ging weiter.
1: Das ist echt ein schlimmes Gefühl, glaube ich.
0: Ja, sehr schlimm. Und vor allem, es war jetzt nur noch September bereits geworden, also es ging zwar wieder in Richtung arktischen Sommer, aber die Bedingungen waren nach wie vor schwierig und sie mussten auch
1: das war das erste Schiff in weiß nicht, Monaten und dann kannst du mal ausrechnen, fuck, wie lange wird es jetzt dauern, bis wieder ein Schiff kommt.
0: Vielleicht nie wieder, ja. Ja, sie mussten auch bei schwierigen Wetterbedingungen jetzt Robben jagen und es waren dann teilweise echt brenzlig und gefährliche Situationen, aber die Crew überlebte das alles und die haben die Robben gefangen, sie haben es geschafft, am Leben zu bleiben und es wurde dann auch beschlossen, ja, es muss ein weiterer Versuch gestartet werden, auf Auckland Island zu kommen, weil wir müssen zu diesem Depot, das Essen wird jetzt knapp, es bleibt nichts anderes übrig. Und so wurden ja zwei Crews mehr oder weniger gebildet, also zweimal vier Mann, die nach Auckland Island reisen sollten, auch dabei der Charlie mit einer Crew und der Knudsen mit der anderen. Aber es war recht schwierig, ein Wetterfenster zu finden. Also die See, die war sehr rau und es war echt schwierig. Und erst mit Beginn vom Oktober haben sie einen Tag mal gefunden, wo sie einen Versuch starteten. Doch dieser Versuch ging schief. Das Boot von Knudsen kenterte gleich zu Beginn. Es war einfach die See zu rau, zu wild. Aber wieder konnten sich dort Gott sei Dank alle von der Crew auf die Insel wieder retten. Aber zwei kostbare Mäntel sind ins Meer hinausgetragen worden und auch eines dieser Boote. Und der Charlie hat es dann irgendwie geschafft, ich glaube gemeinsam mit Knudsen, eben diese Mäntel zumindest noch zu retten.
1: Ja.
0: Und somit gab es jetzt eben nur noch ein Boot, beziehungsweise das alte hatten sie glaube ich auch noch, aber das war nicht so ein guter Zustand, dieses drei Mann. Und somit wurde eine neue Crew gebildet. Diesmal an Bord Charlie, Knutzen, Walters und ein Mann namens Mikey. Und das ist das Schräge, der kommt eigentlich sonst nirgends vor. Also das ist irgendeiner von den anderen, aber ich weiß nicht genau wer.
1: Ja, wahrscheinlich irgendein Schiffsjunge, den es gar nicht, was gar nicht wert ist, für die dann zu erwähnen oder so.
0: Vielleicht war es der Michael Poole, vielleicht haben sie ihn dann Mikey genannt.
1: Ach so, ich meine gute Freunde waren und jetzt ist halt
0: der Mikey. Vielleicht ist er der Mikey gewesen.
1: Ja.
0: Und so war es der 7. Oktober, wo das Wetter nun endlich ruhig war und sie den zweiten Versuch starteten. Sie nahmen ein paar gekochte Vögel mit und sie haben auch das Feuer mitgenommen. Also sie haben das irgendwie geschafft, so ein kleines Ding, so ein Feuer mitzunehmen. Mhm. Das war irgendwie die Erfindung vom Charlie, soweit ich gelesen habe. Aber sie nahmen auch die letzten beiden Zündhölzer, die sie jetzt nur noch hatten, mit.
1: Puh, ja.
0: Die Mission war klar, endlich das Depot zu finden und dann irgendwie nach und nach die Crew auf Auckland Island zu bringen. Weil mittlerweile waren sie fast 7 Monate schon auf Disappointment Island gewesen. Ja, und jetzt ging es ab auf die Insel der Träume. Schauen wir mal, ob es so traumhaft wird.
1: Naja, beim letzten Mal war es ja nicht so der Traum.
0: War es nicht so der Traum. Und auch die Fahrt dorthin war nicht frei von Turbulenzen. Körperlich war es sehr anstrengend, dorthin zu paddeln. Es sind doch immer, also doch 10 Kilometer. Mhm. Und auch einen geeigneten Landeplatz zu finden, war nicht so leicht. Und ja, die See wurde wieder etwas rau und so mussten sie sich dann kurzfristig entscheiden, dort an Land zu gehen, wo es nicht unbedingt ideal war. Und es gab da auch wieder einen kleinen Zwischenfall. Sie mussten dann rausspringen, das Boot kenterte, das Feuer fiel ins Wasser.
1: Oh Mann.
0: Die Crew schaffte es an Land, aber das Feuer war weg. Ja. Die Vögel, die sie mitgebracht haben, waren weg. Das Einzige, was sie noch hatten, waren die 2 Zündhölzer. Die waren
1: das
0: dabei.
1: Ist aber sehr wichtig.
0: Und sie haben es geschafft, den Canvas, das sie fürs Boot verwendet haben, also ich glaube entweder dieses Segel oder das Robbenfell, ich bin mir dann nie ganz sicher, das haben sie noch mitgenommen und geborgen.
1: Okay, ja, sehr gut.
0: Ja, sie hatten es auf Auckland Island geschafft, doch eine Rückkehr war jetzt eigentlich außer Reichweite. Stimmt, ja. Also sie mussten irgendwie ins Innere der Insel und haben dann mehr oder weniger den Marsch begonnen, mit dem Ziel natürlich, das Depot zu finden, beziehungsweise irgendein Depot zu finden. Mhm. Ich glaube, es gab sogar mehrere auf der Insel, was ich weiß. Ja, und wie vorhin die anderen schon berichtet hatten, unterscheidet sich diese Insel völlig von Disappointment Island. Da gibt es dichte Wälder, wo man sich durchkämpfen muss, wirklich dicht, vor allem mit so Dornen, also ganz was Schlimmes eigentlich. Und auch weiße Robben.
1: Okay.
0: Von denen sie wieder
1: eine die besonders schmackhaft haben. Sind.
0: Ja, da haben sie mal eine geschnappt und vor allem das Fell genommen. Das war für sie zu diesem Zeitpunkt wichtiger. Mhm. Den Rest haben sie abgedeckt und am Strand gelassen. Und ja, sie versuchten irgendwie das Camp zu erreichen, das da die Kollegen errichtet hatten, eben 2 Monate davor oder 1 Monat davor. Und es war, also sie wussten jetzt, warum sie so schlecht von der Insel sprachen, weil es waren wirklich Dornen, Äste überall. Man muss sich das so vorstellen, wie so Dschungel, wo man eigentlich so eine Machete bräuchte, so, um sich durchzukämpfen.
1: Ja, ich kann es mir genau vorstellen.
0: Und da sind sie irgendwie durchgekraxelt, durchgekrochen.
1: Da wieder irgendwo eine Dorne.
0: Genau. Anscheinend waren diese Dornen teilweise so, dass wirklich so Fleischstücke so rausgerissen haben. So wird es zumindest beschrieben. Okay. Also es war echt nicht schön. Ja, und sie haben dann nach einiger Zeit eben dieses alte Camp gefunden, der ersten Mission auf Auckland Island. Und da gab es auch einen kleinen Unterschlupf, so eine notdürftige Hütte eben, wie auf der anderen Insel. Doch es gab ein großes Problem, denn die beiden Zündhölzer, die sie noch hatten, waren beschädigt und sehr nass geworden. Also Feuer machen war schwer möglich. Mhm. So mussten sie irgendwie versuchen, gerade wenn es so Sonnenfenster gab, diese Zündhölzer zu trocknen.
1: Ja.
0: Das ist nicht die leichteste Aufgabe, falls wenn es dazwischen wieder regnet.
1: Ja, das stimmt.
0: Ja, um sich abzulenken, haben sie ja 2. Hütte mal gebaut, haben das Robbenfleisch ins Camp getragen vom Tag zuvor. Aber ihr körperlicher Zustand ohne dem Feuer hat sie weiter verschlechtert und der Charlie beschreibt es dann so, als es war eigentlich wie zu diesem Zeitpunkt, als der erste Offizier starb, also einige Monate zuvor. Und somit haben sie am nächsten Tag dann entschieden, ja, wir riskieren es, wir probieren ein Zündholz. Mhm. So haben sie Holz genommen, das er durch Reibung warm gemacht, um es irgendwie dann zu schaffen, dass der Funke überspringt. Doch die Streichhölzer, beziehungsweise dieses Streichholz war einfach noch zu nass. Sie haben ihr Bestes gegeben. Der Harry Walters hat diese Bürde gehabt, dieses Streichholz zu verwenden. Das hat er aber nicht geschafft. Mhm. Und so wurde ihm das letzte Zündholz weiter aufbewahrt und irgendwie behütet wie der größte Schatz überhaupt.
1: Ja.
0: Und sie haben sich gedacht, ja, probieren wir es am nächsten Tag nochmal. Vielleicht ist es dann etwas trockener. Die Nacht war wieder einmal schwierig, von Regen geprägt, kalt. Es war immer noch Ende vom Winter. Ja, und es blieb ihnen eigentlich nichts anderes übrig, als es irgendwie am nächsten Tag dann nochmal zu versuchen mit dem zweiten Zündholz.
1: Puh, ja.
0: Sie wollten ein bisschen Essen finden, hatten sie auch kein Glück an diesem Tag. Und ja, dann war es klar, diesmal versucht es der Norweger, der Knutzen. Der hat schon so viel super gemacht. Mhm. Er kann doch wohl ein Streichholz verwenden und dann ein Feuer daraus machen.
1: Ich habe irgendwie so ein gutes Gefühl bei der Sache.
0: Naja, okay, ich würde gerade sagen, es wäre eigentlich auch ein gutes True or False.
1: Es gibt ja schon mehrere so Situationen für ein True or False.
0: Und ich muss dir sagen, dein Gefühl, das täuscht dich nicht. Mhm. Ein blauer Funke sprühte zwar auf das heiße Holz, eine kleine Flamme schoss empor, aber nur für eine Zehntelsekunde. Dann erlosch sie wieder. Und das war das Ende der Hoffnung auf Feuer und Wärme der vier Männer.
1: Boah.
0: Denn die Streichhölzer waren aufgebraucht. Wieder das eine bittere Enttäuschung.
1: Ja. Oh Mann. Ja, fuck.
0: Ja, was macht man jetzt? Kein Feuer? Kalt. Ja,
1: irgendwo Depot finden, wo hoffentlich Streichhölzer drinnen sind.
0: Ja, genau. Die einzige Möglichkeit, sie müssen das Depot finden, sonst wären sie wahrscheinlich dort gestorben.
1: Ja, das ist eigentlich der Tod, ja.
0: Sie ließen sich nicht unterkriegen, haben dann sich alles nochmal zusammengenommen, um irgendwie dieses Depot zu finden. Aber wie gesagt, es war schwierig, an dieser Insel irgendwie fortzukommen, weil stichte Büsche, Dornen, was auch immer. Ja. Aber wie eben die anderen schon berichtet hatten, gab es Wildschweine dort und so haben sie auch dann Schweine entdeckt und auch so Schweinepfade, die vielleicht ein bisschen ausgegangen waren und diese versuchten sie zu folgen.
1: Mhm.
0: Und haben dann immer wieder auch schlammige Passagen überquert. Auf dieser Insel gab es auch richtig große Flüsse, teilweise Seen, Wasserfälle, also es war ganz anders. Und als sie dann wieder so reinblickt in ein großes Tal, sahen sie an ihrem Ende eine Bucht und dorthin versuchten sie zu gelangen. Sie kämpften sich durch dichten Wald und wenn es geht, haben sie immer versucht, irgendwie am Ufer zu bleiben, weil es natürlich weniger Dornen war.
1: Mhm.
0: Und als sie dann da nach einigen Stunden in dieser Bucht ankamen, sahen sie einen Baum, der irgendwie ein bisschen komisch ausgesehen hat.
1: Oh.
0: Denn es schien so, als hätte jemand mit einer Axt da seinen Ast abgehackt. Also für sie war das die erste Spur von menschlichem Leben auf dieser Insel.
1: Ja, klingt schon mal nicht schlecht.
0: Klingt gut, ist vielleicht der erste Clou, dass sie am richtigen Weg sind zum Depot. Sie waren nun in dieser Bucht, auf der einen Seite eben das Wasser, das Meer, rechts und links eigentlich Berge und ein kleiner Bach, der dort noch rein, also eigentlich ein recht, recht schöner Anblick, glaube ich. Es war nun spät geworden und sie haben gesagt, ja, wir machen jetzt ein Camp für die Nacht. Holz hätten sie genug gehabt, aber natürlich kein Zündholz. Ja. Das ist natürlich ein bisschen absurd zu diesem Zeitpunkt. Doch dann plötzlich erkannte Mikey an der anderen Seite des Baches ein Ding, das fast so aussah wie ein weiß bemalter Pfosten. Beschloss durch den Bach zu schwimmen und sich das genauer anzusehen und tatsächlich, es war ein Hinweisschild. Auf dem stand 4 miles to the Provision Depot. Also sie waren nur noch 6 Kilometer weg vom
1: Depot. Das tut gut. Ja.
0: Und obwohl sie müde waren, die Strapazen hatten, haben sie gelacht und haben sie gefreut, waren voller Energie und haben beschlossen, ja, ich mache da kein Camp, wir suchen jetzt diese Depot sofort, auch wenn es finster ja, wird.
1: Das glaube ich.
0: Sie rannten dann gefühlt über Stock und Stein und wir waren voller Energie. Und obwohl es ja der Teiler, wo sie am fittesten waren, war es eigentlich der gefährlichste Weg, weil an Klippen vorbei, wieder durch Büsche durch und vor allem in der Nacht, wo man kaum was sieht. Mhm. Aber sie machten Fortschritte, denn plötzlich ein weiteres Hinweisschild. 2 miles to the Provision Depot. Noch 3 Kilometer. Sie sind nicht mehr weit entfernt vom Ziel. Mhm. Vielleicht ist es doch die Insel der Träume.
1: Ich glaube nicht. Ich glaube, jetzt kommt dann noch so ein richtig fieser Setback, dass das einfach schon so lange geplündert worden ist und einfach nichts ist.
0: Es kommt zumindest mal etwas, was nicht so positiv war. Sie waren so voller Vorfreude und Enthusiasmus, dass sie sich etwas aus den Augen verloren haben, da im Dunkeln auf der Insel. Oh. Und plötzlich waren sie nur noch zu dritt. Also Knutzen, Charlie und Waters, die haben sie mit Rufe mehr oder weniger so zusammengehalten. Oder Mikey war weg. Wo ist er hingekommen?
1: Okay, das ist einfach dumm.
0: Ja, und es ist wirklich dumm. Und sie haben dann gedacht, ja, hoffentlich hat er den Weg schon vor uns gefunden und sie haben gesagt, ja, wir gehen einfach weiter. Kurze Zeit später denkt sich Charlie so, irgendwie komisch, das kommt mir bekannt vor. Und es war tatsächlich so, sie waren wieder bei diesem 2-Meilen-Hinweisschild, also sind irgendwie im Kreis gegangen. Oh. Im Dunkeln haben sie verirrt. Aber sind dann wieder in die gleiche Richtung, haben durchgezogen und plötzlich sahen sie einen Schiffsmast.
1: Ja.
0: Ja, so hinter einem Baum am Ufer. Es war ein weiteres Schiffswrack, das sie gefunden hatten, das womöglich vielleicht einmal das Depot aufgefüllt hatte oder was auch immer. Mhm. Und dann kam der wohl schönste Anblick. Sie sahen weiße Dächer. Hütten.
1: Hütten?
0: Ja. Sie hatten das Depot erreicht. Oh. Und dieses Depot waren insgesamt 3 so kleine Hütten.
1: Okay, ja, hey.
0: Und sie hörten dort auch Geräusche. Sie dachten, ja, waren das irgendwelche Wildschweine, die das da plündern? Nein, Mikey war bereits dort und kam mit Keksen im Mund ihnen entgegen. Er war einem Schwein gefolgt und hatte das Depot schon vor über einer Stunde erreicht. Also.
1: Einem Schwein gefolgt? Okay,
0: ja, da waren eben diese Depot Wildschweine. Die haben das irgendwie gerochen, vermutlich, keine Ahnung. Und die 4 hatten es geschafft, nach knapp 7 Monaten haben sie das Depot auf Oakland Island endlich gefunden und dort gab es natürlich jetzt alles, was sie brauchten. So Dosenfleisch, Kekse, Werkzeuge, eine Pistole, Zündhölzer, Decken, Kleidung. Das Paradies.
1: Das ist echt das Paradies, ja.
0: Die Insel der Träume, wie gesagt.
1: Ja.
0: Ja, und es waren 3 Schuppen. Einer zum Schlafen, also es war so Unterschlupf. Mhm. Einer mit den Vorräten und es gab einen Schuppen, in dem sogar ein Boot gelagert war.
1: Der Wahnsinn.
0: Also, damit war auch klar, wir können unsere Kameraden auf die Insel holen.
1: Ja, sicher.
0: Und der Charlie beschreibt es dann eigentlich ganz schräg, obwohl sie das Depot erreicht hatten, war diese Nacht für ihn eine der schlimmsten überhaupt.
1: Okay.
0: Weil irgendwie so fertig körperlich war, so müde, so erschöpft. Mhm. Er war fast zu müde, um zu schlafen irgendwie.
1: Ja.
0: Und wie gesagt, sie haben so Wunden auf den Händen und überall auf den Füßen durch diese Dornen.
1: Ja.
0: Also,
1: ja, und dann noch, was eigentlich ist, am Ende sind dann noch dieser Sprint zu diesen Depots und dann bist du echt einmal am Ende.
0: Das macht dann richtig müde. Und sie fanden auch dort am nächsten Tag dann eine Notiz, da stand drauf 1. Februar 1907, also mehr oder weniger einen Monat bevor sie überhaupt das Unglück hatten, war dieses Depot wieder aufgefüllt worden oder beziehungsweise für gut befunden worden und ein Schiff würde 6 Monate später wiederkommen. Also es hätte eigentlich schon da sein sollen. Von diesem Schiff gab es allerdings keine Notiz. Sie dachten sich, vielleicht kommt das ein bisschen später.
1: Ja.
0: Ja. Die Männer haben sie zunächst einmal rasiert, haben sie die Haare geschnitten, haben sie ein bisschen auf Vordermann gebracht und haben dann das Boot angesehen und dann entschieden, ja, wir machen das zu einem Segelboot, das war eigentlich ein Ruderboot, weil sie waren jetzt am Ostufer der Insel angelangt, also haben die Insel eigentlich gequert.
1: Ja.
0: Und es ist jetzt doch eine recht weite Reise.
1: Doch eine große Strecke, ja.
0: Am Norden der Insel vorbei, also wenn man sich das auf der Karte
1: vielleicht anschaut. Das mal gerade vorher angeschaut, weil diese Auckland Island ist ja sehr groß im Vergleich.
0: Genau.
1: Das ist eigentlich eine massive Insel.
0: Und ich glaube, wenn du auf Google Maps reinschaust, da gibt es einen so einen Punkt für irgendeinem Ich glaube, das ist genau dort, wo das Depot war. Bin mir nicht ganz sicher.
1: Ja.
0: In dieser Gegend. Und sie musste halt

0: war recht raue See an dem Tag und so mussten sie diesen ersten Versuch auch hier abbrechen. Also wieder ein kurzer Rückschritt, aber am Tag später haben sie dann beschlossen, ja, der Mikey kommt auch mit und wir holen unsere Kameraden.
1: Mhm.
0: Und man muss sagen, die hatten eigentlich zu diesem Zeitpunkt kaum noch Hoffnung, weil Rauchzeichen haben sie keine geben können.
1: Das stimmt.
0: Die haben glaubt, die sind vermutlich tot.
1: Mhm.
0: Und als sie eben dann so nach oben Norden segelten und auch an der Enderby Island und Rose Island vorbei, haben sie gesehen, dass auf Enderby Island Ochsen gibt. Also da hat es irgendwie richtig viele Tiere gegeben.
1: Okay.
0: Also es war wirklich wie ein Paradies dort.
1: Und der Enderby Island, der ist eine kleine Grasinsel. Also ich
0: Und sie haben dann eben diese Passage zwischen der Auckland Island und Rose Island durchquert und sind dann eben nach Disappointment Island gereist. Und dort haben sie ihre Kameraden schon gesehen, wie sie mit fuchtelnden Armen herumgestanden sind. Die haben natürlich nicht gewusst, wer da kommt. Und erst als sie ganz nah waren, haben sie dann in ihre verdutzten Gesichter geblickt, als sie gesehen haben, ja, es sind unsere Kameraden, die uns jetzt hier retten. Und ja, es war natürlich, wie man sich vorstellt, Gelächter.
1: Das ist so, ja.
0: Also,
1: vor allem, weil der nicht weiß, was da passiert ist. Und dann kämen die, dann haben wahrscheinlich Kekse und Dosenfleisch mit.
0: Ja, genau, und die haben schon alles mitgenommen, natürlich, alles, was geht. Und der Plan sah wie folgt, dass sie waren doch 16 Männer. Mit einem Mal ging es sich auf dem Boot nicht aus. Mhm. Deswegen haben sie zunächst mal die Hälfte der Besatzung auf den ersten Landeplatz am Westen der Insel gebracht. Also die mussten dann den Fußmarsch auf sich nehmen und dann sind sie herum mit dem Rest, mit den Schwächeren, die sie direkt zum Depot gebracht haben.
1: Ja.
0: Und so war es eigentlich mehr oder weniger zum gleichen Zeitpunkt, dass dann alle das Depot erreicht haben.
1: Mhm.
0: Auch wenn es da, glaube ich, auch wieder für einen echt brenzlig, weil er ist, glaube ich, irgendwo runtergefallen und hat sie einige Prellungen zugezogen.
1: Mhm.
0: Also es gibt immer viele Setbacks.
1: Ja.
0: Aber es haben nun alle auf Auckland Island geschafft und Richtung Depot. Und jetzt war nur noch die Frage, wann würde hier ein Schiff vorbeikommen und uns retten?
1: Ja.
0: Also es ist halt alles
1: gesagt,
0: sehr positiv.
1: Alle 6 Monate hast du gesagt, oder kommt da so mal so...
0: Anscheinend. Das eine war verspätet, war nicht da, also die Frage ist, wann kommt eins?
1: Hm.
0: Sie haben sich die Zeit vertrieben, mit dem sie eben die Rinder gejagt haben auf Enderby Island.
1: Man lässt es zumindest überleben, einmal sage ich, oder?
0: Da,
1: so eine Hütte mit Decken und was weiß ich, und Rindern und ja.
0: Vor allem neue Kleidung war für sie auch ganz wichtig, die haben eigentlich nur teilweise nur Fetzen angehabt zu diesem Zeitpunkt.
1: Ja.
0: Es gab auch eine Pistole, die wurde repariert und da haben sie eben dann auf diese Rinder geschossen und dann eines erlegt. Auf Ocean Island, das ist eine weitere ganz kleine Insel.
1: Ja.
0: Da gab es Ziegen, ich weiß nicht, wie die dorthin gekommen sind. Die haben sie dann mitgenommen, haben sie mehr oder weniger gehalten, so in kleine eingezäunt.
1: Ja.
0: Und was spannend war, zu diesem Zeitpunkt haben sie auch...
1: Das ist ja wirklich eine kleine Insel, Ocean Island. Ja,
0: ja, Mini. Das ist interessant, zu diesem Zeitpunkt haben sie das erste Mal eine Karte gesehen von den Auckland Islands und dann bemerkt, dass sie Disappointment Island Disappointment Island heißt. Also für sie war es auch da erst klar, sozusagen.
1: Da haben sie ja geschmunzelt, vielleicht zum ersten Mal.
0: Ja, und so ging es weiter bis Mitte November war es mittlerweile. Also der Sommer kam immer näher und am 15. November, als ich gerade... mehr oder weniger die gesamte Crew am Strand für die Jagd vorbereitete, sahen sie plötzlich einen großen Dampfer auftauchen. Oder mehr oder weniger. Es war so ein Dampfschiff.
1: Ja.
0: Mit dem Namen Hinnimoa. Und es kam immer näher. Und es hatte die Männer gesehen. Und es kam zu ihnen. Und es war klar, sie würden gerettet werden. Aber sie müssten noch 3 Wochen darauf warten, denn es war ein Expeditionsschiff, das für 3 Wochen eben Expeditionsarbeit auf den Auckland Islands machen musste.
1: Ja, okay, aber den nimmt man in Kauf. Also
0: den nimmt man im Kauf.
1: Wenn man weiß, man wird gerettet, ich glaube.
0: Da war eben recht viel Besatzung an Bord, deswegen konnten sie nicht alle 16 Männer direkt mitnehmen.
1: Mhm.
0: Aber der Charlie, der wurde an Bord geholt und der sollte als Koch fungieren. Also der ist dann mit dieser Hinnimoa die 3 Wochen da nochmal durch die Auckland Islands gefahren. Und am 29. November war es dann für die anderen auch soweit und sie steuerten auf nach Neuseeland.
1: Mhm.
0: Und das ist mehr oder weniger das Ende der

0: Geschichte der Gestrandeten auf Disappointment Island.
1: Ich freue mich wirklich für dich, dass das ein schönes Ende dann doch noch genommen hat. Immer ein Toter ist natürlich, aber es hält sich in Grenzen, finde ich.
0: Und vorher muss man sagen, es sind ja 12 bereits beim Schiff
1: gestorben. Ja.
0: Aber
1: trotzdem ein schönes Ende. Also.
0: Ja.
1: Wow, und super. Ich sehe da gerade, dieser Lake Hinnemoa gibt es da auf der Auckland Islands. Das gibt's
0: ja, genau. Zusammenhang. Vermutlich, okay. Ich weiß.
1: Ja.
0: Es gibt auch einen zweiten See noch, der entweder ein bisschen kleiner oder größer ist, weiß ich nicht mehr ganz genau.
1: Ja, spannend. Schaut sich das auf Google Maps ein bisschen an, Auckland Island, dann man kriegt da schon ein gutes Bild dann nochmal.
0: Vielleicht werde ich das eh noch irgendwie posten, aufzeichnen, vielleicht diese Route oder so ähnlich.
1: Das wäre schon spannend, ja.
0: Ja, sie waren zwar jetzt alle auf Neuseeland, noch nicht zu Hause, und da gibt es eben eine kleine Anekdote noch, der Charlie und drei weitere, also der Querfeld auch dabei, Gretton und Ivy, die haben dann bei einer weiteren Crew vom Schiff Wakatane angeheuert, und das Ziel des Schiffes war in London, und für Charlie war das dann eigentlich perfekt, zurück in seine Heimat, stammt er aus London, und kann dann ein bisschen was dazu verdienen. Und er ist dann am 7. Dezember aufgebrochen nach London und ich weiß nicht genau wann angekommen, aber er hat es dann auch ganz zurückgeschafft nach London.
1: Also
0: auch ein Happy Ending. Was mit den anderen passiert ist, weiß ich nicht wirklich.
1: Ja, ist wahrscheinlich schwer zu sagen. Ja, ja, es ist ja auch spannend, man vergisst ja, wie weit Neuseeland und da unten diese Auckland Island und so, das ist ja fast genau gegenüber von Österreich und Deutschland.
0: Ja,
1: also wenn man mal durch die Erdkugel bohrt, gibt es ja sogar so eine Website, habe ich mal nachgeschaut, Österreich ist so östlich von Neuseeland, ist genauso, wo man rauskommen würde. Also es ist eigentlich recht viel weiter entfernt von London oder so, kann man dann eigentlich nicht sein.
0: Ja, so war die Geschichte, so ist es passiert. Ja, wow,
1: spannende Story, die ich noch nie davor gehört habe, eigentlich ein Wahnsinn. Man glaubt immer, man kennt schon alle so Castaway-Stories.
0: Ich glaube auch, dass diese Geschichte allgemein wenig kennen, weil man findet da wenig Infos dazu. Ja. Ich habe eigentlich alles aus einem Buch, das der Herr H. Escott Inman geschrieben hat, und zwar, ich glaube, nur 4 Jahre später, im Jahr 1911, eben aus den Beschreibungen vom Charles, vom Charlie Eye of London.
1: Super, also sehr unbekannte Story, die jetzt wieder mal von euch gehört
0: sehr,
1: wird.
0: Die mir sehr gefallen hat und die eigentlich die mehr oder weniger letzte Geschichte ist von solchen Schiffsunglücken auf Auckland Island. Es gab davor unzählige, vor allem im 19. Jahrhundert auch, also da findet man viel. Auch ein weiteres auf Disappointment Island.
1: Okay.
0: Es gab auch auf Auckland Island einige Gräber, die sie dann, glaube ich, gesehen haben auch. Und also wer da ein bisschen interessiert ist, kann da einiges nachlesen.
1: Ja, muss man natürlich sagen, diese Zeit der Gestrandeten ist ja eigentlich größtenteils vorbei.
0: Ja.
1: Heutzutage, wo überall Satellitentelefone und was weiß ich. Das gibt es ja eigentlich nicht mehr.
0: Und es ist ja auch 20. Jahrhundert in dem Bereich eigentlich schon spät für so gestandene.
1: Ja, muss man auch sagen. Ja, stimmt. Ja. Stimmt, eigentlich sehr spät, ja. Ja, super, Marc. Also ich war nicht enttäuscht von dieser Geschichte.
0: Ich hoffe, ihr seid auch nicht. Es bleibt nur die Frage, möchtest du mal auf die Insel der Enttäuschung?
1: Ich würde mir schon gerne ein eigenes Bild machen. Ja. Mich interessiert das dann immer, wie war's wirklich. Also wenn man dann wirklich dort ist, wie fühlt sich das an?
0: Ja, ich würde gerne auf Auckland Island, also auf die Nebeninsel. Ich glaube, ich habe da ein bisschen recherchiert, da gibt es auch Expeditionen, die man dorthin machen kann. Mhm. Selbst nicht, weil das ein Naturschutzgebiet ist mit viel Flora und Fauna, die es eigentlich nur dort gibt.
1: Ja.
0: Aber im Sommer, also im arktischen Sommer, kann man da für viel Geld, glaube ich, dort Expeditionen machen.
1: Ja, ich meine, es liegt jetzt nicht so am Sprung, also es ist
0: etwas weit entfernt.
1: Es ist ja etwas abgelegen, also sehr abgelegen, sagen wir so. Aber ja, ich würde mir das schon gerne anschauen. Ja. Und vor allem nach dieser spannenden Story, also ich bin begeistert.
0: Ich hoffe, es hat euch gut gefallen.
1: Eine monumentale Story halt wieder mal.
0: Ja, es ist eine sehr lange Geschichte, sehr lange Story.
1: Ja.
0: Aber
1: super.
0: Das braucht es auch, um wirklich die Erlebnisse echt zu erzählen.
1: Es war keine Sekunde langweilig. Also
0: das freut mich.
1: Mal schauen, ob ich da also mit so einer Story liefern kann.
0: Weißt du schon, was in 2 Wochen passiert?
1: Oder ist Nein, ein ich habe ein paar in der engeren Auswahl, aber ich will mich noch nicht festlegen, aber es wären ein paar gute Stories dabei. schon ein paar gesammelt.
0: Na dann, ja, möchte ich noch einmal Danke sagen an den Michael für die genialsten Geofacts. Die passen eigentlich perfekt zu dieser Story.
1: Ja, das stimmt. Ich würde auch sagen, das waren wahrscheinlich die genialsten Geofacts. Wo alle diese Geofacts dieser Staffel genial waren, aber das war schon echt sehr kreativ. Danke nochmal. Ja,
0: und seid da nicht abgeschreckt, wenn ihr Teil des Podcasts werden wollt. Wie immer, schreibt uns auf Niemandsland, Unterschicht Podcast auf Instagram.
1: Der Level ist jetzt schon sehr hoch, ihr müsst natürlich jetzt nicht so liefern wie der Michi, das ist ja eigentlich unrealistisch. Ihr braucht
0: keine Hintergrundgeräusche, es ist alles nicht notwendig, auch wenn es super ist.
1: Ja, sehr meisterhaft war das heute. Ja.
0: Na gut.
1: Ja.
0: Sagen wir danke fürs Zuhören
1: und bis zum nächsten Mal.
0: Zwei Wochen. Ciao, ciao.
1: Tschüssi, ciao.

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